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1: Es ist 3 Uhr.
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1: Es ist 4 Uhr. 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

0: Ganz ein schöner Start in den Tag hier mit der Radio Pilatus am Morgenshow. Guten Morgen zusammen, es ist 5 Uhr.
1: Ich bin Melissa Steuri. Guten Morgen.
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1: Familien von italienischen Opfern des Brandes von Gromontana werden keine Rechnungen mehr von Schweizer Spitälern erhalten. Das versichert Bundespräsident Guy Parmelin bei einem Treffen mit dem italienischen Staatspräsidenten in Rom. Behandlungskosten, die nicht durch die Versicherung gedeckt sind, würden von der Opferhilfe übernommen, heißt es weiter. Der Amokfahrer von Leipzig ist zum Tatzeitpunkt wohl nicht voll schuldfähig gewesen. Ein Ermittlungsrichter hat angeordnet, dass der 33-Jährige in die Psychiatrie kommt. Der Mann war mit dem Auto durch die Leipziger Innenstadt gerast, hatte zwei Menschen getötet und mehrere teils schwer verletzt. Seit Montag begleiten die USA Handelsschiffe sicher durch die Straße von Hormuz. Nun wird dieser Einsatz für kurze Zeit pausiert. Das verkündete US-Präsident Donald Trump auf seinem sozialen Netzwerk. Während der Pause wolle man prüfen, ob ein Abkommen zwischen den USA und dem Iran möglich ist. Trump schreibt von großen Fortschritten auf dem Weg zu einer umfassenden und endgültigen Einigung. Der mehrfach in der Ostsee gestrandete Buckelwal ist angeblich tot. Davon gehen die Experten des Deutschen Meeresmuseums aus. Das Tier war wohl zu geschwächt, um länger im tiefen Wasser zu schwimmen. Seit der Freilassung am Samstag wurde der Buckelwal nicht mehr lebend gesehen.
2: Sport.
1: In der Fußball-Champions League steht mit Arsenal der erste Finalist fest. Die Londoner gewinnen das Halbfinal-Rückspiel gegen Atletico Madrid mit 1:0. Im Champions League-Finale trifft Arsenal entweder auf Bayern München oder Paris Saint-Germain.
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1: Es ist ruhig auf der Strasse, fahrt gut.
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1: Auch heute braucht es den Regenschirm. Es ist wechselhaft mit vielen Wolken, immer mal wieder Regen und vereinzelt Gewitter. Mit 15 bis 17 Grad ist es auch wieder ein bisschen frischer.
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0: Einen schönen guten Morgen, Pilatesland. Schön, sind ihr mit dabei heute. Mein Name ist Marco Zibung. Guten Morgen zusammen.

wunderbaren Start in den Mittwoch, wenn Sie berichten. Da ist Radio Pilates Morgenshow. Einen schönen guten Morgen miteinander. Jetzt da gerade mit einem heimlichen Star aus der Musikbranche. Einer, der hintendurch ganz, ganz viele Hits schreibt, die wir hier bei uns im Radio ganz gut kennen. Wir reden vom Ryan Tedder. Der Ryan Tedder, der ist der Leadsänger von der Band One Republic und hat schon so Hits geschrieben wie Greedy von der Tate McRae oder auch Hits wie Halo von der Beyoncé. Oder zum noch ein aktuelles Beispiel nehmen, auch da bei dem aktuellen Hit von der Jennifer Lopez und dem David Guetta hat er seine Finger im Spiel gehabt. Das ist eigentlich crazy. Hat für ein paar andere Künstlerinnen und Künstler fast noch größere Hits geschrieben als für seine Band One Republic. Gut, dieser hier, das ist definitiv einer der grössten, den er je geschrieben hat. Und das ist mit seiner Band One Republic. Und den gönnen wir uns noch so gerne für einen wunderbaren Start in diesem Mittwochmorgen hier mit Pilatus. Das ist If I Lose Myself. Guten Morgen.

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2: Kommen gut zum Bett raus. Hier ist der Adi Pilatus Morgenshow für euch. Guten Morgen zusammen. Es ist 17:30.
0: Ich bin Melissa Steuri. Guten Morgen.
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0: Familien von italienischen Opfern des Brandes von Gromontana werden keine Rechnungen mehr von Schweizer Spitälern erhalten. Das versichert Bundespräsident Guy Parmelin bei einem Treffen mit dem italienischen Staatspräsidenten in Rom. Behandlungskosten, die nicht durch die Versicherung gedeckt sind, würden von der Opferhilfe übernommen, heißt es weiter. Am späten Abend hat eine einseitige Waffenruhe der Ukraine im Krieg mit Russland begonnen. Laut ukrainischen Angaben ist die Waffenruhe unbefristet, sie gelte, solange Russland nicht angreife. Der russische Präsident Wladimir Putin hatte zuvor eine Waffenruhe für Freitag und Samstag angekündigt. An diesen Tagen erinnert Russland an den Tag des Sieges im Zweiten Weltkrieg. Der Iran müsse aufhören, in der Straße von Hormuz Schiffe anzugreifen oder für die Durchfahrt eine Maut zu verlangen. Das fordern die USA und mehrere Golfstaaten wie die Vereinigten Arabischen Emirate, Saudi-Arabien oder Bahrain in einer UN-Resolution. Die Vereinten Nationen sollen in den kommenden Tagen darüber abstimmen. Der mehrfach in der Ostsee gestrandete Buckelwal ist angeblich tot. Davon gehen die Experten des Deutschen Meeresmuseums aus. Das Tier war wohl zu geschwächt, um länger im tiefen Wasser zu schwimmen. Seit der Freilassung am Samstag wurde der Buckelwal nicht mehr lebend gesehen.
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0: In der Fußball-Champions League steht mit Arsenal der erste Finalist fest. Die Londoner gewinnen das Halbfinal-Rückspiel gegen Atletico Madrid mit 1:0. Im Champions-League-Finale trifft Arsenal entweder auf Bayern München oder Paris Saint-Germain.
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0: Es ist ruhig auf der Strasse, fahrt gut.
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0: Auch heute braucht es den Regenschirm. Es ist wechselhaft mit vielen Wolken, immer mal wieder Regen und vereinzelt Gewitter. Mit 15 bis 17 Grad ist es auch wieder ein bisschen frischer.
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2: Hallo, hallo zusammen. Kommt gut zum Bett raus. Schön, sind ihr wieder dabei heute.

0: Hallo zusammen, guten Morgen. Das ist der Mittwoch hier mit der Radio Pilatus am Morgenshow. Und einfach, dass wir es mal gesagt haben, an dem Mittwoch. Es geht noch genau 2 Wochen lang das Voting für das da hier. 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Gerade so Anfangs 2010er Jahre war ein Musikstil voll im Trend. Und das hat vor allem mit ihm zu tun gehabt. Der Avicii hat mit Levels den Grundstein gelegt für eine ganze Generation. Hat ein paar von den grössten EDM-Hits gehabt. Dort Anfangs 2010er Jahre, der Avicii. Electronic Dance Music ist mit ihm so richtig aufgekommen. Kurz darauf hat dann auch J-Lo mit dem Pitbull zusammen on the floor damals der Radio Pilatus Hit 600 gewonnen gehabt. Und die DJs sind plötzlich vorgekommen, wie ein Calvin Harris. Wie auch ein Keigo. Natürlich ist auch der Star-DJ David Guetta auf den Zug aufgefahren. Also ein richtig cooler Musikstil, wo man hoffentlich dann auch ganz viel in der Radio Pilatus Hit 600 findet. 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
0: 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Und da haben wir jetzt einen von diesen grossen EDM-Hits für euch zum Aufstehen. Das nächste Mal an den Grosser bei Pilatus. More than you know.

0: Wenn so Menschen sind, die gerade mit dem ersten Wecker aufstehen, gerade voll parat sind, voll motiviert, dann ist der hier perfekt für euch. Mit viel Power fangen wir damit, wo kann da. Gerade mit Felixien, Pride bei Pilatus. Und noch viel mehr Musik wartet schon auf euch. Gerade da mit Musik aus Irland, The Script zusammen mit Will.i.am. Hall of Fame oder auch aktueller Sound aus Deutschland. Gerade hier von Michael Schulte, 5 AM. Das ist Radio Pilatus, die beste Musik.
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0: Schönen guten Morgen, Pilatusland. Es ist 6 Uhr.
2: Ich bin Melissa Steuri. Guten Morgen.
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2: Familien von italienischen Opfern des Brandes von Gromontana werden keine Rechnungen mehr von Schweizer Spitälern erhalten. Das versichert Bundespräsident Guy Parmelin bei einem Treffen mit dem italienischen Staatspräsidenten in Rom. Behandlungskosten, die nicht durch die Versicherung gedeckt sind, würden von der Opferhilfe übernommen, heißt es weiter. Der Amokfahrer von Leipzig ist zum Tatzeitpunkt wohl nicht voll schuldfähig gewesen. Ein Ermittlungsrichter hat angeordnet, dass der 33-Jährige in die Psychiatrie kommt. Der Mann war mit dem Auto durch die Leipziger Innenstadt gerast, hatte zwei Menschen getötet und mehrere teils schwer verletzt. Seit Montag begleiten die USA Handelsschiffe sicher durch die Straße von Hormuz. Nun wird dieser Einsatz für kurze Zeit pausiert. Das verkündete US-Präsident Donald Trump auf seinem sozialen Netzwerk. Während der Pause wolle man prüfen, ob ein Abkommen zwischen den USA und dem Iran möglich ist. Trump schreibt von großen Fortschritten auf dem Weg zu einer umfassenden und endgültigen Einigung. Der mehrfach in der Ostsee gestrandete Buckelwal ist angeblich tot. Davon gehen die Experten des Deutschen Meeresmuseums aus. Das Tier war wohl zu geschwächt, um länger im tiefen Wasser zu schwimmen. Seit der Freilassung am Samstag wurde der Buckelwal nicht mehr lebend gesehen.
1: Sport.
2: In der Fußball-Champions League steht mit Arsenal der erste Finalist fest. Die Londoner gewinnen das Halbfinal-Rückspiel gegen Atletico Madrid mit 1:0. Im Champions-League-Finale trifft Arsenal entweder auf Bayern München oder Paris Saint-Germain.
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0: Am 2 ab 6 noch nichts Gröbers los auf der Strasse. Fahrt gut.
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0: Es bleibt heute den ganzen Tag grau, kann immer wieder regnen, bei um die 9 Grad, am Morgen 14 Grad, am Nachmittag. Aber ab morgen, da wird es dann von Tag zu Tag freundlicher. Morgen noch mit einer Mischung aus Sonne und Wolken. Am Freitag und Samstag sehen wir dann wieder ganz viel Sonne. Morgen noch 18, am Samstag sind wir dann schon oben auf 24 Grad.
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0: Ganz schöner Start in diesem Mittwoch wünschen wir euch. Guten Morgen, Pilatusland.

Damit ihr richtig gut zum Bett rauskommt, gibt es ganz viel Musik für euch in der Pilates-Morgenshow. Jetzt am 8.6 mit Michael Schulte und sie macht ein Lied 5 a.m. Guten Morgen.

0: schönen Start in diesem Mittwoch am 11 ab 6 hier mit der Radio Pilatus Morgenshow. Guten Morgen zusammen. Am Sonntag ist Muttertag.
1: Am Muttertag möchte ich für meine Mami Danke sagen für alles, was sie immer für mich macht, weil sie immer für mich da ist und weil meine Mami alles für mich ist.
0: So möchte das, glaube ich, die meisten, würde ich jetzt mal sagen. So ein Geschenk zum Muttertag, völlig normal, oder?
2: Ja, also hoffentlich auch, oder nicht?
0: Nein, ich habe es doch schon mittlerweile von ein paar Leuten schon gehört. Nein, lieber unter einem Jahr, so wirklich ein paar schöne Schüsse, weisst du. Mache ich jetzt zum Beispiel auch so, ich lasse lieber meine Mami ein paar Mal zum Mittag
2: ein. Ja, aber Zivi, das reicht doch nie hin. Also ich meine, ein paar Mal zum Mittag einladen, das ist gut, aber der Muttertag, das ist nochmal etwas ganz Spezielles, etwas Eigenes, wo man irgendwie selber muss würdigen, am Tag selber, und der Mami einfach nochmal Danke sagen.
0: Also weisst du, ich schreibe schon ein Wort zum Muttertag. Also ich sage schon, bist du Liebe und kann dich gerne und weiss nicht was. Ja. Also würde das bei euch gar nicht gehen?
2: Nein, das geht schenken. Nicht. Nein, da könnte ich eine Woche nicht mehr heimkommen.
0: Was,
2: das geht nicht. Das geht wirklich nicht.
0: Okay, ich sehe jetzt, das ist... Ist das eine Diskussion?
2: Ja, Muttertag, das ist etwas Eigenes. Ja. Aber eben, vielleicht für gewisse schon, für andere
0: ja,
2: weniger.
0: Wie ist das bei euch? Sagen Sie, möchtet ihr noch Muttertagsgeschenke? Oder eben, möchtet ihr so einfach sonst unter dem Jahr wirklich so ein paar schöne Schüsse? Sagen Sie uns doch heute Morgen via WhatsApp-Sprachnachricht auf 079 150 44 66. Geht sonst auch via WhatsApp-Button bei uns in der Radio Pilatus App. Aber an dieser Stelle jetzt einfach mal gesagt, liebe Mamis, ihr seid und bleibt.
2: Unterschreibe.
0: Die
2: absolut.
0: Besten.

Aufstehen mit den Hits aus dem legendärsten Musikjahrzehnt, der Radio Pilatus Morgen Show. Das sind 80er mit der Belinda Carlisle. Heaven is a place on earth. Guten Morgen zusammen am 19. 6 Uhr, aktuell noch bei 9 Grad, 14 Grad. Dann am Nachmittag bleibt der ganze Tag grau und kann immer wieder regnen.

0: 22 auf 6, schön zu aufstehen. Hier mit der Ray, der Pilat, uns am Morgen. Schon guten Morgen miteinander. Ja, und Ray ist, glaube ich, eine Kandidatin für ganz weit vorne, wenn es um das hier geht. Die 600 grössten Hits fallen Zeiten immer über das Pfingstwochenende bei Radio Pilatus. Zuerst brauchen wir aber natürlich all die Hits von euch. Gebt die unbedingt ein bei uns in der Radio Pilatus App und erzählt es unbedingt auch weiter, eurer Familie, euren Kolleginnen und Kollegen und hey, ja, vielleicht auch all euren Lieblingsmusikerinnen und Musiker in der Schweiz. Aktuell haben wir nämlich auf Instagram ein Video. Geht doch dort eure Lieblingsmusikerinnen und Musiker aus der Schweiz markieren, damit die merken, oh, stimmt, es ist ja wieder Hit 600 Zeit. Dann könnt ihr selber ein bisschen Werbung machen. Wir haben in diesem Video nämlich ganzen Haufen Schweizer Musikerinnen und Musiker aufgezählt. Unter anderem auch der Bastian Baker. Und der Bastian Baker, der hat sofort reagiert auf das Video.
1: Geile Sache, mega lustig. Mein Name ist aber ein bisschen zu spät gekommen. Ich glaube, ich muss ein bisschen mehr Promo bei euch machen. Also, ganz einen lieben Gruß.
0: Also, gehen die liebsten Schweizer Acts markieren auf Instagram. Es nützt etwas, wie ihr ja gehört habt. Hey, und ganz wichtig, gebt selber eure Lieblingssitze auch ein für die Radio Pilatus Hit 600 für uns in der Radio Pilatus App. Und mit ein bisschen Glück gewinnt ihr ja sogar noch oben drauf einen 500 Franken Shopping-Gutschein. Indone haben schon ein paar markiert. Er hat es ja selber schon gepostet in seiner Instagram-Story. Der zweifache Gewinnersong von der Radio Pilatus Hit 600. Das ist Vierwaldstättersee von Kuhns für euch jetzt da zum Aufstehen. Guten Morgen zusammen.

0: Ferrari Pilatus. Das Morgenessen mit einem wunderschönen Hit dazu. Das ist doch einfach Perle, a sky full of stars. Singen euch gerade Coldplay da. Und noch ein bisschen das andere aus den Augen ausreiben, gerade da zum Nicky Jur und Sunroof. 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
0: Schönen guten Morgen, Pilatesland. Es ist halb sieben.
3: Ich bin Melissa Steuri. Guten Morgen.
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3: Familien von italienischen Opfern des Brandes von Gromontana werden keine Rechnungen mehr von Schweizer Spitälern erhalten. Das versichert Bundespräsident Guy Parmelin bei einem Treffen mit dem italienischen Staatspräsidenten in Rom. Behandlungskosten, die nicht durch die Versicherung gedeckt sind, würden von der Opferhilfe übernommen, heißt es weiter. Am späten Abend hat eine einseitige Waffenruhe der Ukraine im Krieg mit Russland begonnen. Laut ukrainischen Angaben ist die Waffenruhe unbefristet, sie gelte, solange Russland nicht angreife. Der russische Präsident Wladimir Putin hatte zuvor eine Waffenruhe für Freitag und Samstag angekündigt. An diesen Tagen erinnert Russland an den Tag des Sieges im Zweiten Weltkrieg. Der mehrfach in der Ostsee gestrandete Buckelwal ist angeblich tot. Davon gehen die Experten des Deutschen Meeresmuseums aus. Das Tier war wohl zu geschwächt, um länger im tiefen Wasser zu schwimmen. Seit der Freilassung am Samstag wurde der Buckelwal nicht mehr lebend gesehen. Das Kreuzfahrtschiff, das nach einem Ausbruch des gefährlichen Hantavirus vor den Kapverden liegt, darf nach Spanien weiterfahren. Das Schiff soll auf den Kanarischen Inseln anlegen, teilt das spanische Gesundheitsministerium mit. Dort würden Besatzung und Passagiere untersucht und nötigenfalls medizinisch betreut. Bislang sind auf dem Kreuzfahrtschiff 3 Passagiere am Hantavirus gestorben.
2: Sport.
3: In der Fußball-Champions League steht mit Arsenal der erste Finalist fest. Die Londoner gewinnen das Halbfinal-Rückspiel gegen Atletico Madrid mit 1:0. Im Champions-League-Finale trifft Arsenal entweder auf Bayern München oder Paris Saint-Germain.
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0: Am 2,5-7 mit einer Viertelstunde je, wo es braucht, auf der A1 Zürich Richtung Bern zum einen, dort zwischen der Zweige Kerking und Wangen an der Aare und ebenfalls der gleiche Zeitverlust beim Zürcher Westring an Burdorf Süd durch den Gublistoren.
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0: Wir können uns freuen auf die nächsten Tage. Am Samstag gehen wir darauf auf bis zu 24 Grad und viel Sonne dazu. Jetzt heute müssen wir noch ein bisschen durchbeissen. Es ist den ganzen Tag grau, kann immer wieder regnen. Bei 9 Grad am Morgen, 14 Grad am Nachmittag.
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0: Einen schönen guten Morgen.

Respekt vor allen, die jetzt am Morgen früh um 22.07 Uhr schon Sport machen können. Ich könnte es nicht. Wir geben euch ganz viel Musik für euch am Morgenrun oder euch ein Morgenworkout hier jetzt von dieser Station bei Pilates. Das ist I'm out of love. Schönen guten Morgen zusammen.

0: 20 vor 7 ist es. Einen schönen guten Morgen zusammen. Hier ist der Adi Pilatus Morgenshow für euch. Habt ihr euch ein Geschenk schon für am Sonntag, für den Muttertag?
1: Die Mami freut, wenn ich sie einfach wieder mal in den Arm nehme, richtig drücke und ihr sage, dass ich sie wirklich ganz fest gerne
0: habe. Hey, genau so mache ich das auch. Lieber unter im Jahr ein bisschen Liebe schenken und ab und zu mal geht's Mittagessen zusammen, anstatt den Blumenstrauß am Muttertag. Oder wie ist das bei euch? Schenkt ihr noch etwas zum Muttertag? Sidone hat uns schon eine WhatsApp-Sprachnachricht gemacht.
2: Hallo zusammen, hier ist Pibi und ich habe jetzt gerade euch ein Video gehört zum Thema Muttertag.
0: Ja.
2: Also ich persönlich, ich schreibe meiner Mami ein WhatsApp und danke ihr, mir aber nicht. Und ich möchte auch nichts, oder ich erwarte nichts von meinen drei Kindern. Ich habe lieber etwas unter dem Jahr und dass man sich Sorgen
0: hat. Ja, da gehen die Meinungen sicherlich auseinander. Andere schenken sicher gerne etwas zum Muttertag. Wie ist das bei euch? Möchtet ihr noch Muttertagsgeschenk? Oder sonst einfach unter dem Jahr so wirklich ein paar schöne Schisten? Sagen Sie uns heute Morgen via WhatsApp Sprachnachricht, so wie das Pi gemacht hat, auf 079 150 44 66 oder sonst auch via unserem WhatsApp-Button in der Radio Pilatus App.

Freunde, den Hit von Coldplay einmal an ihrem Konzert live gesehen habe. Das ist wahrscheinlich eine der schönsten Konzerterfahrungen, die ihr je im Leben würdet machen. Also gönnt euch das mal. Wunderschönes Aufstehen da mit Coldplay bei Pilatus. Ein Sky full of Stars. 13 vor 7 ist ein schöner guten Morgen zusammen. Brauchen die eine Viertelstunde länger auf der A1 Zürich-Bern zwischen der Verzweigung Herking und Niederbipp und eben Zürcher Westring, aber auch auf Süd durch den Gubristuren. Schön, die meiste Zeit vom Tag grau und immer wieder mal nass. 9 Grad haben wir jetzt noch am Morgen, 14 Grad gibt es dann am Nachmittag. Das ist Laura Young zum Aufstehen.

Es gibt sie, die Hits, wo man Bilder sieht, wenn man die Hits hört. Oder eben auch Sachen hört, wenn man die Hits hört. Ich glaube, so eine ist der da hier von der Shakira, da bei Pirates. Haben wir doch alle die Vuvuzelas oder all die schönen Emotionen von der Fußball-WM 2010 vor Augen. Wunderbares Aufstehen da mit der Waka Waka für euch am 7 vor 7. Schönen guten Morgen, Pilatesland.

0: Egal, ob wir gerade am Rasieren sind, im Bad, in der Küche, am Birchermüsli essen oder den Kindern sind am helfen, den Schulranzen zu packen. Wir haben für alle Fälle ganz viel Musik parat. Gerade hier mit der Leonie. Don't worry! Das ist Pilates Morgenshow an der Mittwoch. Schön habt ihr eingeschaltet. Gerade mit einem riesen Banger aus dem Jahr 1984. Queen, I want to break free. Und ein Sound, der uns mitnimmt an eine Strandbar. Am Kopf an Sonnencocktail und Strand denken und dazu am David Guetta an One Republic zuhören. I don't wanna wait, gibt's da gerade bei Pilatus. Das ist die beste Musik.
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0: Schönen guten Morgen, Pilates Land. Es ist 7.
3: Ich bin Melissa Steuri. Guten Morgen.
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3: Trotz Kritik will Verteidigungsminister Martin Pfister an seinem Vorschlag zur Finanzierung der Armee festhalten. Die Mehrwertsteuer soll um 0,8% steigen. An einer politischen Veranstaltung in Sursee betonte Pfister am Abend, dass man den Schutz der Schweiz nur über Mehreinnahmen verbessern könne, schreiben die CH-Media-Zeitungen. Die Alternative wäre ein weiteres Sparprogramm. Weiter sprach Martin Pfister an der Veranstaltung auch über die neuen F-35 Kampfjets. Die Gemeinde Emmen fordert für den erwarteten zusätzlichen Lärm Entschädigungszahlungen. Dafür hat Pfister zwar Verständnis, er machte aber klar, dass für Entschädigungen die rechtlichen Grundlagen fehlen. Der Bund wolle aber die gesetzlichen Vorschriften beim Lärmschutz einhalten, dafür stehe auch Geld zur Verfügung. Seit Montag begleiten die USA Handelsschiffe sicher durch die Straße von Hormuz. Nun wird dieser Einsatz für kurze Zeit pausiert. Das verkündete US-Präsident Donald Trump auf seinem sozialen Netzwerk. Während der Pause wolle man prüfen, ob ein Abkommen zwischen den USA und dem Iran möglich ist. Trump schreibt von großen Fortschritten auf dem Weg zu einer umfassenden und endgültigen Einigung.
1: Sport.
3: In der Fußball Champions League steht mit Arsenal der erste Finalist fest. Die Londoner gewinnen das Halbfinalrückspiel gegen Atletico Madrid mit 1:0. Im Champions League Finale trifft Arsenal entweder auf Bayern München oder Paris Saint-Germain.
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0: Es ist 2:07. Schönen guten Morgen, Team Jakob.
4: Guten Morgen zusammen und willkommen im Dienstag, wo es stockt auf der A2 Basel Richtung Luzern zwischen Rotenburg und der Verzweigung Rotsee. Dann gehen wir auf der A1 Zürich Richtung Bern zwischen der Verzweigung Herkingen und Niederbipp von einer eine Viertelstunde verlieren. Und auch eine Viertelstunde länger geht es auf dem Zürcher Westring an Burdorf Süd bis durch Kubrist. Rollen Sie gute Morgen.
0: Und der Team heissen wir noch willkommen heißen am Mittwoch.
4: Oh, Mittwoch? Yes!
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0: Es ist den ganzen Tag grau, kann immer wieder regnen. 9 Grad am Morgen, 14 Grad haben wir dann am Nachmittag.
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0: Solange das Lachen nicht vergeht, ist egal, ob Dienstag oder Mittwoch.
4: Ich, der Tim Jakob.
0: Und ich, der Marco Simon.
4: Morgen, guten Morgen.

0: Guten Morgen zusammen hier am 8. ab 7. 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

0: schönen guten Morgen zusammen. 12 ab 7 ist es.
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0: Ja, und heute Morgen versucht ihr Glück die Vanessa aus Aebiken. Schönen guten Morgen, das sind der Tim und der Marco.
2: Morgen Vanessa.
3: Guten Morgen.
0: Ja, von Aebiken hat schon so nicht weit in die Mall über. Wäre doch eben praktisch, würde ich meinen. Die Woche verschenken wir noch einmal jeden Morgen um 10-700 Franken Gutschein von der Mall of Switzerland. Der Tim ist in die Mall gepostet und sagt dir jetzt gerade drei Produkte, wenn ich es sagen kann, welches das günstigste und welches das teuerste ist, gewünscht 100 Franken Gutschein. Also, der Team erzählt, was er gekauft hat.
2: Also Vanessa, schau jetzt. Zuerst hatte ich Hunger, bin in die Migros gesteuert für eine 500-Gramm-Packung Bio-Sauerkraut. Dann bin ich weiter beim Ochsner Sport über das Schweizer Fußballtrikot von der WM diesen Sommer gestolpert. Als Sportfan kann ich das logischerweise nicht im Schaufenster lassen. Und zum Schluss habe ich da unbedingt noch einen neuen Ledergurt aus dem Wii Fashion gebraucht, weil der alte einfach nur noch lötelt.
0: Also ich bin absolut zufrieden mit dem Einkauf. Hätte ich auch so gemacht, als so ein Zuhrkraut. Das hat man da sein. Ich weiss nicht, ob das im Magen so keinem gut tut.
2: Mal,
0: aber
2: noch
0: mal zusammengefasst für dich, Vanessa. Wir haben eine Packung Zuhrkraut, wir haben ein Fußballtrikot und einen Ledergurt. Was denkst du, was ist das teuerste, was ist das günstigste?
3: Ich denke, das günstigste ist
0: Zuhrkraut
3: und das teuerste ist
0: Fußballtrikot. Jawohl, Vanessa! Absolut richtig! Grande, kannst du dich mal nebenan shoppen, Zäbiken?
3: Mega cool, danke
0: vielmals. Haben wir sehr gerne gemacht, wir wünschen viel Spass beim Shoppen und weiter eine ganz schöne Woche, Vanessa.
2: Ganz guten Mittwoch.
3: Danke.
2: Ciao, ciao, Vanessa. Merci.
0: Tschüss, Vanessa. Ciao, ciao.
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0: schön ist. Startet ihr damit, am 19.07. mit der Piratis morgen schaut der Team mit Einmeldung frisch.
1: Da braucht es etwa eine Viertelstunde Geduld auf dem Zürcher Westring, ab Urdorf Süd bis Thurgau-Brist. Habt Sorge!
0: Schönen guten Morgen zusammen hier bei Pilatus mit 9 Grad jetzt an dem Mittwochmorgen. 14 Grad gibt es den Tag daraus. Und dazu ist es bewölkt und kann immer wieder regnen heute.

0: Guten Morgen zusammen, am 22 ab 7. Wir wollen euch jetzt nicht hetzen oder so, aber einfach, dass wir so einen Zeitrahmen
1: haben. Ja, es geht heute noch genau 2 Wochen. Und dann ist das Voting durch für das hier.
0: Ja, aber eben nicht zum Hetzen oder so. Aber es ist ja schon mal gut zu wissen, wie lange sie noch Zeit haben zum Abstimmen.
1: Ja, und abstimmen, das geht bei uns in der Radio Pilatus App. Für die grössten 600 Hits vom Pilatus Lanz, die spielen wir euch dann über das Pfingst-Weekend.
0: Und wir versuchen euch immer ein bisschen Ideen mit auf den Weg zu geben, für die, die jetzt nicht ganz genau so wissen, was sie jetzt reinpacken. Und den Tipp haben sie sicher auch schon ein paar Mal gehört, so ein bisschen den Jahrzehnt rumstöbern, das ist immer eine gute Idee. Und gerade für alle Fans von Rockmusik können wir 2000er sehr empfehlen. Ja, dort hat es so viel Gutes gegeben.
1: Oh, ja.
0: Von Linkin Park zu Green Day, von Nickelback zu the Red Hot Chili Peppers und.
1: Ja, und wenn wir jetzt aber noch ein bisschen über den Tellerrand ausdenken, ja, dann findet man eben auch ganz viel andere coole Rocksound in den 2000er.
0: Ich sehe gerade den Shrek vor mir.
1: Genau, ich meine, ein Sound aus dem ersten Shrek-Film im 2001 von Smash Mouth. Die sind auch gross, Evanescence.
0: Ja, und für mich der Rockhit aus den 2000er, das ist eine riesen Hymne, der hier. Ne? Grandiose Nummer von den Killers, Mr. Brightside.
1: Ja, also ihr seht, Rock aus den 2000er, da ist der Fächer weit offen für eure Hit 600-Liste.
0: Gebt die Liste ein bei uns in der Radio Pilatus App und eure 600 Lieblingshits gibt es dann über das Pfingstwochenende. Und dieser hier, das ist auch so ein 2000er Rock-Hit, der glaube ich ganz viele abfeiert. Das sind jetzt der Rasmus bei Pilatus in the Shadows.
1: Morgen. Guten Morgen.

0: Wie egal, ob ihr auf dem Weg zum Arbeiten oder auf dem Heimweg sind, nach der Nachtschicht. Wir spielen für alle ganz viel Musik an der Mittwochmorgen. Gerade hier mit einer schönen Schweizer Kombi. Das Tress und der Zian, How to Heal. Guten Morgen zusammen hier bei Pilatus. Gerade mit Musik aus dem Jahr, wo die Fußball-Europameisterschaft in der Schweiz und Österreich war. Das ist Musik aus dem Jahr 2008, gerade von James Morrison und der Nelly Furtado, Broken Strings. Und noch mehr Musik auch gerade von Benson Boone. Sorry, I'm here for someone else. 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

0: Steuri, guten Morgen.
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0: Trotz Kritik will Verteidigungsminister Martin Pfister an seinem Vorschlag zur Finanzierung der Armee festhalten. Die Mehrwertsteuer soll um 0,8% steigen. An einer politischen Veranstaltung in Sursee betonte Pfister am Abend, dass man den Schutz der Schweiz nur über Mehreinnahmen verbessern könne, schreiben die CH-Media-Zeitungen. Die Alternative wäre ein weiteres Sparprogramm. Die Grünen der Stadt Luzern wehren sich zusammen mit den jungen Grünen gegen die bewilligte Kundgebung der Bewegung Maßvoll vom Samstag. Sie haben laut Mitteilung bei der Stadtregierung eine Petition mit über 2.500 Unterschriften eingereicht. Linke Gruppen erwarten an der Kundgebung gegen EU-Verträge gewaltbereite rechtsextreme Teilnehmer, deshalb ist eine Gegendemo geplant. Das Kreuzfahrtschiff, das nach einem Ausbruch des gefährlichen Hantavirus vor den Kapverden liegt, darf nach Spanien weiterfahren. Das Schiff soll auf den Kanarischen Inseln anlegen, teilt das spanische Gesundheitsministerium mit. Dort würden Besatzung und Passagiere untersucht und nötigenfalls medizinisch betreut. Bislang sind auf dem Kreuzfahrtschiff 3 Passagiere am Hantavirus gestorben.
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0: In der Fußball-Champions League steht mit Arsenal der erste Finalist fest. Die Londoner gewinnen das Halbfinal-Rückspiel gegen Atletico Madrid mit 1:0. Im Champions-League-Finale trifft Arsenal entweder auf Bayern München oder Paris Saint-Germain.
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2: Am 7:30 mit dem Team Jakob.
3: Was stockt auf dem Zürcher Westring an Burdorf Süd bis durch die Gubriste verlieren dort etwa eine Viertelstunde. Sonst kommen grossmehrheitlich gut durch den Morgenverkehr im Pilatusland. Fahren vorsichtig.
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2: Viel Vorfreude auf Freitag und Samstag. Dann sehen wir wieder viel Sonne. Am Samstag sogar bis zu 24 Grad. Wieder. Jetzt heute noch ein bisschen durchbeissen. Es ist grau, kann immer wieder regnen. Bei 9 Grad am Morgen und 14 Grad am Nachmittag.
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2: Und mit uns zwei heute.
3: Tim Jakob.
2: Und ich bin der Marco Zibon.
3: Morgen zusammen.

0: 23 vor 7 ist es. Einen schönen guten Morgen zusammen hier mit der Radio Pirates Morgenshow.
1: Am Sonntag ist Muttertag.
2: Am Muttertag möchte ich für meine Mami Danke sagen für alles, was sie immer für mich macht, weil sie immer für mich da ist und weil meine Mami alles für mich ist.
1: So möchte das, glaube ich, die meisten, würde ich jetzt mal sagen. So ein Geschenk zum Muttertag, völlig normal, oder?
3: Ja, also hoffentlich auch, oder nicht?
1: Nein, ich habe es doch schon mittlerweile von ein paar Leuten schon gehört. Nein, lieber unter einem Jahr, so wirklich ein paar schöne Gesten, weißt du. Mache ich jetzt zum Beispiel auch so. Ich lasse lieber meine Mami ein paar Mal zum Zmittag
3: ein. Ja, aber Zivi, das reicht doch nie hin. Also ich meine, ein paar Mal zum Zmittag einladen, das ist gut, aber der Muttertag, das ist nochmal etwas ganz Spezielles, etwas Eigenes, wo man irgendwie selber muss würdigen, am Tag selber, und der Mami einfach nochmal Danke sagen.
1: Also weißt du, ich schreibe schon was zum Muttertag. Also ich sage schon, bist eine Liebe und kann dich gerne und weiss nicht was. Ja. Also würde das bei euch gar nicht gehen?
3: Nein, das geht nicht. Nein, da könnte ich eine Woche nicht mehr heimkommen.
1: Was, sicher
3: das geht nicht. Das geht wirklich nicht.
1: Okay, ich sehe jetzt, das ist... Ist das eine Diskussion?
3: Ja, Muttertag, das ist etwas Eigenes. Ja. Aber eben, vielleicht für gewisse schon, für andere
1: ja, weniger. Wie ist das bei euch? Sagt ihr, möchtet ihr noch Muttertagsgeschenke? Oder eben, möchtet ihr das so einfach sonst unter dem Jahr wirklich so ein paar schöne Gesten? Sagen Sie uns doch heute Morgen via WhatsApp-Sprachnachricht auf 079 150 44 66. Geht sonst auch via WhatsApp-Button bei uns in der Radio Pilates App. Aber an dieser Stelle jetzt einfach mal gesagt, liebe Mamis, ihr seid und bleibt.
3: Unterschreibe ich.
1: Absolut.
3: Die Besten.

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Gibt für euch 150 Franken jetzt zum Gewinnen. Wenn ihr mitspielt, anrufen da dazu auf 0848 20 10 20 0848 20 10 20.

0: 16 vor 8, kurzes Update von Tim.
1: Braucht es eine halbe Stunde Geduld auf dem Zürcher Westring ab Burdorf Süd bis durchgebrüst. Kommen Sie gut dort hin, wo ich hinwende.
0: Guten Morgen zusammen.
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0: Es geht heute Morgen um 150 Franken und das Geld gerne abräumen möchte heute Morgen Sabine aus Udligen. Schönen guten Morgen, Sabine. Das sind der Tim und der Marco.
3: Morgen, Sabine.
4: Guten Morgen.
0: Du tönst auch schon aufgestellt.
3: Nein,
0: am Morgen, Fred.
3: Das ist
0: Wahnsinn.
4: Ich bin aufgestanden.
0: Ja, was? Und schon so, ey, das wünschte ich mir auch, wenn ich gerade am Morgen so früh aufstehen und ganz parat wäre wie du. Grandios.
4: Nein, ich bin schon
0: etwa
4: eine halbe Stunde wach.
0: Ah, ja, aber das ist auch noch nicht so lang, würde ich jetzt meinen. Also, ja, ich brauche damals zwei Rückkaffee um eine Stunde, bis ich dann amigs bereit bin. Aber du bist super aufgestellt, bist bereit für die 150 Franken und den Buchstaben, den der Team noch hat.
1: Wir spielen mit einem D. Genau, mit einem D spielen wir Sabine, wie David.
0: Mhm, D wie David. Und 20 Sekunden bekommst du Zeit über Sabine, um 5 Begriffe aufzuzählen mit dem D. Wenn du etwas gar nicht weisst auf den ersten Moment, sag doch zuerst mal weiter, dann kommen wir am Schluss mal darauf zurück. Und falls man eine Person sucht, ist wichtig, dass der Nachname mit einem D anfängt. Sagst du einfach davon noch mehr dazu, damit man sicher weiss, von wem du schwätzt.
4: Jawohl.
0: Also, let's go. Wir suchen als erstes etwas in der Küche.
4: Weiter.
0: Ein Ort im Kanton Luzern.
4: Da bin ich ja daheim.
0: Ein Vorname.
4: Doris.
0: Ja, genau.
3: Ja.
0: Oh je, wie
4: nicht. Weisst wenn du dran bist, kommt dir nichts mehr in Sinn.
0: Ja, aber ja, das ist halt so, am Radio ist es halt noch ein bisschen schwieriger. Das dürfen wir an der Stelle einfach auch mal sagen. Definitiv. Oder Sabine? Wir gehen in die Küche,
1: zum Beispiel Datteln hat sie in der Küche oder ein Ort im Kanton Luzern, Dagmersellen.
4: Ja. Ja. Ah, ja, ich habe eine Küche gesucht.
1: Warum? Einfach irgendetwas in der Küche.
0: Ja, genau. Und Dagmersellen im Kanton Luzern würden wir wahrscheinlich auch kennen. Hey Sabine, easy peasy, ich glaube, ein anderes Mal klappt es dann schon. Wir wünschen dir auf jeden Fall trotzdem einen ganz schönen Mittwoch.
1: Und weiterhin so einen motivierten Mittwoch, Sabine.
0: Danke dir. Bis zum nächsten Mal. Tschüss, Sabine.
3: Tschüss.
0: Ciao.
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0: Man weiss ja immer noch nichts Richtiges über einen neuen James-Bond-Darsteller. Also logischerweise in dem Fall auch noch nichts über einen neuen Film. Da wird im Moment ganz, ganz viel spekuliert. Auch über den neuen Bond-Song. Und da wird im Moment ganz fest spekuliert, dass sie da den neuen Bond-Song macht. Hey, und ganz ehrlich, Freunde, das würde so gut passen zu ihrer mega souligen Stimme. Olivia Dean, jetzt geht da bei Pilatus. Man, I need. Schönen guten Morgen zusammen. Wir haben noch Haufen mehr Musik für euch bereit. Gerade da von Maroon 5 und Christina Aguilera. Moves like Jagger. Oder auch Alex Worm bringt dich ganz gut in der Mittwoch mit Ordinary geht da bei Pilatus. Das ist die beste Musik.
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0: Schönen guten Morgen, Pilatesland. Es ist 8.
9: Ich bin Melissa Steuri. Guten Morgen.
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9: Trotz Kritik will Verteidigungsminister Martin Pfister an seinem Vorschlag zur Finanzierung der Armee festhalten. Die Mehrwertsteuer soll um 0,8% steigen. An einer politischen Veranstaltung in Sursee betonte Pfister am Abend, dass man den Schutz der Schweiz nur über Mehreinnahmen verbessern könne, schreiben die CH Media Zeitungen. Die Alternative wäre ein weiteres Sparprogramm. Weiter sprach Martin Pfister an der Veranstaltung auch über die neuen F-35 Kampfjets. Die Gemeinde Emmen fordert für den erwarteten zusätzlichen Lärm Entschädigungszahlungen. Dafür hat Pfister zwar Verständnis, er machte aber klar, dass für Entschädigungen die rechtlichen Grundlagen fehlen. Der Bund wolle aber die gesetzlichen Vorschriften beim Lärmschutz einhalten, dafür stehe auch Geld zur Verfügung. Der Trainer des FC Thun, Mauro Lustrinelli, hat den Meistertitel wohl geahnt. Der 50-Jährige hat laut Blick schon 2024 eine Meisterprämie für die Super League ausgehandelt, als der FC Thun noch in der Challenge League gespielt hatte. Zudem habe Lustrinelli im vergangenen Winter Trainerangebote aus dem Ausland abgelehnt. Mit den Thuner Spielern wurde allerdings keine Meisterprämie verhandelt. Weltweit wird über Social-Media-Verbote für Kinder und Jugendliche diskutiert. Die es betrifft, halten aber nicht viel davon. Laut einer Umfrage des Kinderhilfswerks UNICEF sind sich die befragten Teenager den Gefahren von Social Media zwar bewusst, anstatt Verbote fordern sie aber mehr Schutz auf den Plattformen, etwa durch bessere Inhaltsfilter und schnellere Löschroutinen.
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11: Wenn ihr Richtung Zürich unterwegs sind, stockt auf dem Westring, ab Urlauf Süd bis durch Gubrist, bis zu einer halben Stunde verliert ihr dort noch. Kommt gut.
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0: Vorfreude schon gross für Freitag und Samstag. Dann kommt die Sonne dann wieder für. Jetzt heute müssen wir noch ein bisschen durchbeissen. Es ist grau, kann immer wieder regnen. Bei um die 9 Grad jetzt. 14 Grad dann am Nachmittag. Und morgen dann noch so mit einer Mischung aus Sonne und Wolken. Bei um die 18 Grad.
12: 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Guten Morgen,
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0: Wir zwei begleiten euch heute zum Start in diesem Mittwoch.
11: Ich, der Tim Jakob.
0: Und ich bin der Marco Zibon.
11: Morgen zusammen.
0: Hallo.

Ganz viel Musik da für euch bei Pilates am 8.8. jetzt mit einem Hit von Ed Sheeran, den er in Zusammenarbeit mit Pokémon gemacht hat. Er hat wahrscheinlich auch das Pikachu-Freude. Schönen guten Morgen zusammen.

0: 11 ab 8 ist es. Guten Morgen zusammen, da ist der Adi Pilatus, auch Morgenshow. Habt ihr euch ein Geschenk schon für einen Muttertag?
1: Es macht mich Freude, wenn ich sie einfach wieder mal in den Arm nehme, richtig drücke und ihr sage, dass ich sie wirklich ganz fest gerne habe.
0: Und genau so mache ich es auch. Lieber unter einem Jahr ein bisschen Liebe schenken und ab und zu mal ein Mittag zahlen, anstatt einen Blumenstrauß am Sonntag zum Muttertag. Als ich das gestern bei uns an der Sitzung gesagt habe, hat mich also alle nur gehäuselt ab.
2: Also vor allem ich. Also ich verstehe das wirklich nicht. Bei uns daheim ist Muttertag. Also ich, so eine wichtige Tradition.
0: Ja, mit dem haben wir irgendwie so eine kleine Diskussion ausgelöst. Aber wenn man so zulässt, wie ihr uns fleissig da per WhatsApp schreibt, bin ich also nicht alleine mit dieser Meinung. Daniela aus Unteregeri hat uns auch eine Sprache gemacht.
3: Muttertag ist ja wirklich eine schöne Sache und alles. Aber ich bin jetzt auch eine, die lieber das ganze Jahr durch mal eine Mami etwas schenken tut oder etwas Gutes tut, weil sie ist ja schlussendlich das ganze Jahr Mami und wir müssen ja eigentlich diesen Moment jeden Tag feiern.
2: Gut, ja, absolut, das unterschreibe ich sofort.
0: Ja, klar, ich glaube, das sehen wir alle so, oder? Wie sieht es bei euch aus?
2: Ja, schenkt ihr noch etwas zum Muttertag?
0: Oder sonst einfach unter dem Jahr so ein paar schöne Gesten.
2: Sagen Sie uns heute Morgen via WhatsApp-Sprachnachricht auf 079 150 44 66.
0: Oder es geht sonst auch easy, via unserem WhatsApp-Button findet ihr bei uns in der Radio Pilatus App.
2: Morgen zusammen.

0: so, dass es die gerade die Piratenseite 600 schafft, ist, glaube ich, klar, oder? Es ist ja so wie eine inoffizielle Schweizer Hymne.
1: Ja, und habe auch das Gefühl, dass es nicht der einzige Patent-Ochsner-Hit ist, wo es dann ins Pfingstwochenende schafft.
0: An dem Pfingstwochenende spielen wir dann eure 600 Lieblingshits bei Radio Pilatus.
1: Ja, und welche sind es das Jahr, sagen sie uns in der Radio Pilatus App. Und mit ein bisschen Glück gewinnt ihr sogar noch einen 500-Franken-Shopping-Gutschein.
0: Schönen guten Morgen zusammen. Es ist 21.08 Uhr.
1: Was stocken im Raum Zürich auf dem Westring ab Urdorf Süd bis durch Gubber ist das Plus von einer halben Stunde, müsst ihr noch einrechnen. Rollt gute Mittwoch.
0: Heute den ganzen Tag bewölkt, kann immer wieder mal regnen. Gibt dann am Nachmittag bis zu 14 Grad. Hallo zusammen.

0: Pilatus spielt durch ganz viel Musik. Da darf sie mittlerweile hochoffiziell die zwei Wörter dazu sagen.
1: What else?
0: Es könnten nicht alle. Einer von den grössten Musikstars auf der Welt geht da für euch. Dua Lipa. Zusammen mit dem vierten Merk gibt es gerade «This Waltz» bei Pilatus. Dann auch einer der grössten Hits aus dem Jahr 2014. Lilywood and the Prick, Prayer in Sea, geht da für euch. Und auch eine Newcomerin aus England für euch. Das ist Sienna Spyro, geht da mit ihrem aktuellen Hit «Die on this Hill». 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

0: 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Es ist halb 9 Uhr.
1: Ich bin Melissa Steuri. Guten Morgen.
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1: Trotz Kritik will Verteidigungsminister Martin Pfister an seinem Vorschlag zur Finanzierung der Armee festhalten. Die Mehrwertsteuer soll um 0,8% steigen. An einer politischen Veranstaltung in Sursee betonte Pfister am Abend, dass man den Schutz der Schweiz nur über Mehreinnahmen verbessern könne, schreiben die CH-Media-Zeitungen. Die Alternative wäre ein weiteres Sparprogramm. Die Grünen der Stadt Luzern wehren sich zusammen mit den jungen Grünen gegen die bewilligte Kundgebung der Bewegung Massvoll vom Samstag. Sie haben laut Mitteilung bei der Stadtregierung eine Petition mit über 2.500 Unterschriften eingereicht. Linke Gruppen erwarten an der Kundgebung gegen EU-Verträge gewaltbereite rechtsextreme Teilnehmer, deshalb ist eine Gegendemo geplant. Die Fluggesellschaft Swiss war zum Jahresstart im Aufwind. Ihr Betriebsgewinn kletterte auf 30 Millionen Franken nach 3 Millionen im Vorjahr. Laut Mitteilung konnte die Swiss vom Iran-Krieg profitieren. Er führte auf einzelnen Strecken kurzfristig zu einer höheren Nachfrage. Zudem hätten sich die höheren Kerosinkosten noch nicht aufs Betriebsergebnis durchgeschlagen. Sollte der Videospielehändler GameStop eBay übernehmen, droht der Handelsplattform ein massiver Stellenabbau. Das kündigte der Chef von GameStop in einem Interview an, so wolle er eBay effizienter machen. Wie viele Stellen betroffen wären, sagte der GameStop-Chef nicht. GameStop hat am Wochenende ein Übernahmeangebot von rund 56 Milliarden Dollar für eBay vorgelegt.
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0: Am 2.30 Uhr mit dem Team Jakob.
3: Wo wir nur noch eine Meldung haben. Aus dem Raum Zürich, dort stocken auf dem Westring an Burdorf Süd, bis durch Gubrist auf Zürich Affoltern. Ein Plus von einer halben Stunde müsst ihr dort noch rechnen. Kommt gut durchs Pilatusland.
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0: Ab morgen wird es von Tag zu Tag freundlicher. Morgen noch mit einer Mischung aus Sonne und Wolken. Und nachher Freitag und Samstag dann ganz viel Sonne. Jetzt heute noch ein bisschen durchbeissen. Es ist grau, kann immer wieder regnen. Bei um die 14 Grad dann am Nachmittag.
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0: Und mit uns zwei heute Morgen.
3: Tim Jakob
0: und Marco Zibon.
3: Guten Morgen zusammen.
0: Hallo, hallo.

17 von 9 ist sicher einer von diesen allen aktuellen Hits, die ziemlich weit vorne landen können bei der Radio Piraten Seite 600. Sienna Spyro, Die on the Hill, haben wir gerade gehört. Schönen guten Morgen zusammen. Wählen können wir natürlich auch alles andere als die aktuellen Hits. Und eure 600 Lieblingshits spielen wir dann ja über das ganze Pfingstwochenende hier bei Radio Pilatus. Sei das ältere Hits wie der von der Nena oder auch aktuelle TikTok-Trends wie Dracula von Tame Impala. Ja, alles möglich bei der Radio Pilatus Hit 600. Aber wir müssen es einfach wissen, was ihr denn wollt. Darum könnt ihr abstimmen für eure Lieblingshits bei uns in der Radio Pilatus App. Wenn ihr es möchtet, habt ihr sogar noch die Chance auf eine 500 Franken

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0: Und wir spielen für euch auch Jennifer Lopez featuring David Guetta. Save Me Tonight.

0: Wir haben euch ganz viel Power-Sound parat für all die, die eben die nächste halbe Stunde noch nicht in die 9. Pause können und noch ein bisschen Motivations-Sound brauchen. Ganz viel Musik, die wie Kavi wirkt, hoffentlich für euch. Da geht mit dem Kamerad Pep Pilatus, Be Mine. Oder einen, den wir kennen, aus dieser Zeit, wo ganz viele elektronische Hits rausgekommen sind. Alexander Stan geht da für euch, Mr. Sex Beats. Oder ein ganz aktueller Song gibt es gerade von Miles Smith und Niall Horan, Drive Safe. 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
6: Die Fluggesellschaft Swiss war zum Jahresstart im Aufwind. Ihr Betriebsgewinn kletterte auf 30 Millionen Franken nach 3 Millionen im Vorjahr. Laut Mitteilung konnte die Swiss vom Iran-Krieg profitieren. Er führte auf einzelnen Strecken kurzfristig zu einer höheren Nachfrage. Zudem hätten sich die höheren Kerosinkosten noch nicht aufs Betriebsergebnis durchgeschlagen. Der Trainer des FC Thun, Mauro Lustrinelli, hat den Meistertitel wohl geahnt. Der 50-Jährige hat laut Blick schon 2024 eine Meisterprämie für die Super League ausgehandelt, als der FC Thun noch in der Challenge League gespielt hatte. Zudem habe Lustrinelli im vergangenen Winter Trainerangebote aus dem Ausland abgelehnt. Mit den Thuner Spielern wurde allerdings keine Meisterprämie verhandelt. Weltweit wird über Social-Media-Verbote für Kinder und Jugendliche diskutiert. Die, die es betrifft, halten aber nicht viel davon. Laut einer Umfrage des Kinderhilfswerks UNICEF sind sich die befragten Teenager den Gefahren von Social Media zwar bewusst, anstatt Verbote fordern sie aber mehr Schutz auf den Plattformen, etwa durch bessere Inhaltsfilter und schnellere Löschroutinen. Sollte der Videospielehändler GameStop eBay übernehmen, droht der Handelsplattform ein massiver Stellenabbau. Das kündigte der Chef von GameStop in einem Interview an, so wolle er eBay effizienter machen. Wie viele Stellen betroffen wären, sagte der GameStop-Chef nicht. GameStop hat am Wochenende ein Übernahmeangebot von rund 56 Milliarden Dollar für eBay vorgelegt.
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0: Am 2 ab 9 Uhr noch mit 15 bis 20 Minuten Geduld beim Zürcher Westring. Das Ganze ab Urdorf Süd, dort der Gubristore.
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0: Heute ist es noch grau und kann immer wieder mal regnen bei um die 14 Grad. Am Morgen wird es von Tag zu Tag freundlicher. Morgen noch eine Mischung aus Sonne und Wolken. Und Freitag und Samstag sehen wir die Sonne wieder ganz viel im Pilatesland.
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0: Schöne 9 Pause wünschen wir euch am Mittwoch. Guten Morgen zusammen.

0: schönen guten Morgen zusammen hier mit der Radio Pilatus. Am Morgen schon. Wir wünschen eine ganz schöne Znüni-Pause. Vielleicht habt ihr ja in dieser Znüni-Pause kurz Zeit, eine Liste für das hier einzugeben. Wir haben das alle schon gemacht.
1: Hallo miteinander, mein Name ist Michi Fankhauser. Hit 600, ja, die unglaubliche, strenge, aber schöne Aufgabe, die 10 Lieblingssongs zu suchen. Die kommt jetzt wieder. Wobei, dieses Jahr ist es ein bisschen einfacher gegangen. Es gibt ja so viele gute, neue Sachen. Bei mir auf dem Platz 3 eine Frau, die aus dem Nichts gekommen ist. Alle begeistert, die grossartige Ray. Immer barfuß auf der Bühne. Der Grossvater aus dem Appenzell und einfach eine unglaubliche Frau. Ray, Where is my husband? Auf dem 3. Und als grosser Fan von Stranger Things ist mir natürlich ein Song auch noch im Kopf geblieben. Locker ein bisschen rumplätschern, genau richtig, zum ein bisschen runterfahren im Feierabend. Vom Schauspieler, der Steve Harrington spielt, der Joe Keery. Aber eigentlich nur Joe. End of Beginning, mein Platz 2. Und die Spitze dieses Jahr von einem ganz jungen, hochtalentierten Musiker, der Somber Homewrecker. Ein Song, wo man einfach nicht drauf warten kann, bis es endlich Sommer gibt.

0: Dann begleitet euch hier in der Radio Pilatus morgen schon mit ganz viel Musik. Und auch wenn die Sonne heute kurz Pause macht, wir haben sie hier am Radio für euch. In Form von Musik. Gerade hier mit dem Mark Amber bei Pilatus. Belong Together haben wir die nächste halbe Stunde für euch bereit. Wie auch ein wunderbarer Klassiker von Pointer Sisters. Die 80er Jahre hier bei Pilatus mit I'm So Excited. Oder ein Sound von dieser Frau, die ihr am 5. September dann am Morgovia fast gesehen. Das ist Naomi Lachen, gerade hier bei Radio Pilatus mit A Stranger. Das ist die beste Musik.
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7: Schön gehen wir mit Pilatus durch den Vormittag. Jetzt ist es 10 Uhr.
8: Ich bin Melissa Steuri.
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8: Die Fluggesellschaft Swiss war zum Jahresstart im Aufwind. Ihr Betriebsgewinn kletterte auf 30 Millionen Franken nach 3 Millionen im Vorjahr. Laut Mitteilung konnte die Swiss vom Iran-Krieg profitieren. Er führte auf einzelnen Strecken kurzfristig zu einer höheren Nachfrage. Zudem hätten sich die höheren Kerosinkosten noch nicht aufs Betriebsergebnis durchgeschlagen. Die deutsche Bundesanwaltschaft hat zu einem weiteren Schlag gegen rechtsextreme Jugendgruppen ausgeholt. Seit dem frühen Morgen laufen in 12 Bundesländern Wohnungs- und Hausdurchsuchungen, berichten mehrere deutsche Medien. Die Ermittlungen richten sich gegen mutmaßliche Mitglieder der Gruppen Deutsche Jugend voran und Jung und Stark. Diese gelten als besonders gewaltbereit. Weltweit wird über Social-Media-Verbote für Kinder und Jugendliche diskutiert. Die, die es betrifft, halten aber nicht viel davon. Laut einer Umfrage des Kinderhilfswerks UNICEF sind sich die befragten Teenager den Gefahren von Social Media zwar bewusst, anstatt Verbote fordern sie aber mehr Schutz auf den Plattformen, etwa durch bessere Inhaltsfilter und schnellere Löschroutinen. Sollte der Videospielehändler GameStop eBay übernehmen, droht der Handelsplattform ein massiver Stellenabbau. Das kündigte der Chef von GameStop in einem Interview an, so wolle er eBay effizienter machen. Wie viele Stellen betroffen wären, sagte der GameStop-Chef nicht. GameStop hat am Wochenende ein Übernahmeangebot von rund 56 Milliarden Dollar für eBay vorgelegt.
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8: Es stockt einzig auf dem Zürcher Westring ab. Urdorf Süd bis durch zum Gubrist müsst ihr etwa eine Viertelstunde mehr einrechnen. Sonst habt ihr freie Fahrt, kommt gut ans Ziel.
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7: Es ist heute den ganzen Tag grau, kann immer wieder regnen. Ganz zur Freude von allen Heuschnüppeler unter uns, weil ja, dann wäscht die Pollen einfach einmal ab. 9 Grad gibt es jetzt noch am Vormittag, 14 Grad dann am Nachmittag. Ab morgen wird es von Tag zu Tag freundlicher. Morgen noch mit einer Mischung aus Sonne und Wolken. Und Freitag und Samstag sehen wir dann wieder ganz viel Sonne. Morgen noch bei um die 18 Grad. Wir gehen dann bis am Samstag bis auf 24 Grad rauf.
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7: Zusammen sind wir unterwegs durch den Mittwochvormittag. Hallo!
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1: Hallo Pilatusland. Cool sind wir zusammen unterwegs durch den Vormittag. Jetzt ist ein Selfie.
2: Ich bin Melissa Steuri.
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2: In der Schweiz ist ein Mann positiv auf das gefährliche Hantavirus getestet worden. Der Erkrankte war Passagier auf dem Kreuzfahrtschiff, auf dem das Virus ausgebrochen war. Laut dem Bundesamt für Gesundheit wird der Mann im Unispital Zürich behandelt. Der Krieg im Iran wirkt sich auf die Preise in der Schweiz aus. Besonders Energie und Treibstoffe sind teurer geworden. Selina Urech.
4: Im April sind die Preise insgesamt um 0,6% teurer gewesen als noch vor einem Jahr. Hauptgrund ist der hohe Ölpreis, schreibt das Bundesamt für Statistik. Wegen der Blockade der Meerenge Hormuz ist Rohöl weltweit 90% teurer geworden als noch Anfang Jahr. Das spürt man auch in der Schweiz. Heizöl, Diesel, Benzin sind teurer geworden. Und auch das Fliegen, weil Kerosin teurer geworden ist. Aber im internationalen Vergleich kommt die Schweiz noch gut weg. In den USA oder in Deutschland sind die Preise wegen dem Iran-Krieg noch viel stärker angestiegen.
2: Die deutsche Bundesanwaltschaft hat zu einem weiteren Schlag gegen rechtsextreme Jugendgruppen ausgeholt. Seit dem frühen Morgen laufen in 12 Bundesländern Wohnungs- und Hausdurchsuchungen, berichten mehrere deutsche Medien. Die Ermittlungen richten sich gegen mutmaßliche Mitglieder der Gruppen Deutsche Jugend voran und Jung und Stark. Diese gelten als besonders gewaltbereit. 2 Tage nach der Amokfahrt in Leipzig mit 2 Toten ist das Motiv des 33-Jährigen noch immer nicht bekannt. Die Ermittler schließen aber einen politischen oder religiösen Grund aus. Der Beschuldigte wurde inzwischen in eine Psychiatrie gebracht. Derweil soll die Einkaufsstraße in Leipzig, durch die der Mann gerast war, besser gesichert werden.
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2: Es ist ruhig auf der Strasse, fahrt gut.
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1: Es ist heute der ganze Tag grau, kann immer wieder kommen, regnen. Ganz zur Freude von allen Heuschnüppeler unter uns, weil ja, der wäscht die Pollen einfach einmal ab. 9 Grad gibt es jetzt noch am Vormittag, 14 Grad dann am Nachmittag. Ab morgen wird es von Tag zu Tag freundlicher. Morgen noch mit einer Mischung aus Sonne und Wolken. Und Freitag und Samstag sehen wir dann wieder ganz viel Sonne. Morgen noch bei um die 18 Grad. Wir gehen dann bis am Samstag bis auf 24 Grad rauf.
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1: Richtig, Mittwochmittag gehen wir mit mir, Tim Jakob und der Ray. Geniessen Sie.
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0: Pilatus unterwegs durch den Mittwochvormittag. Hallo und schön sind ihr mit uns. Jetzt, wo Nicole Marquardt etwas ready hat, was uns Menschen all betrifft.
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2: Wer sich vor Krebs schützen will, der kann das machen mit einem gesunden Lebensstil. Aber was heisst das ganz genau? Daniela Weiler, leitende Ärztin Medizinische Onkologie und Lifestyle-Beraterin für Leute mit Krebserkrankungen am Luzerner Kantonsspital.
3: 50% von unseren allen Krebskrankheiten wären theoretisch verhinderbar und etwa ein Drittel alleine mit nicht rauchen, möglichst kein Alkohol trinken, gesunde Ernährung, Gewichtskontrolle und Bewegung.
2: Man hört ja auch immer wieder, dass die Gene eine grosse Rolle spielen, wenn es um Krebs geht, aber das sei nicht so.
3: Das sind nur etwa 5% von allen Krebserkrankungen wirklich genetisch bedingt und vererbbar.
2: Wer sich darum vor Krebs schützen will, der kann einiges machen im Alltag.
3: Sich bewegen, das Körpergewicht im normalen Bereich halten während dem ganzen Leben, vorwiegend pflanzlich vollkornhaltig essen, möglichst nicht rauchen und kein Alkohol trinken, auf Süßgetränke verzichten und wenig Fleisch und möglichst kein verarbeitetes Fleisch und kein verarbeitete Produkte essen.
2: Und gerade eine pflanzlich vollwertige Ernährung sei sehr wichtig.
3: Das ist, weil es Fasern enthalten und die Fasern sind wichtig zur Ernährung unserer Darmbakterien. Und die helfen wieder, gute Stoffe zu produzieren, die unser Krebsrisiko senken.
2: Und auch Bewegung ist sehr wichtig.
3: Extrem wichtig. Auch da weiss man, wer inaktiv ist, sich nicht bewegt, hat ein erhöhtes Risiko für etwa 11 verschiedene Tumorarten.
2: Etwa ähnlich sieht das aus bei Übergewicht. Darum holt euch wichtige Tipps, wenn es um einen gesunden Lebensstil und auch die Ernährung geht, ab dem Treffpunkt Gesundheit Luzern vom 28. bis zum 30. Mai im Rathaus und auf dem Kornmarkt.
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0: Hallo bei Pilatus, kurz vor dem Mittwochmittag. 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
4: Guten Mittag allerseits. Pilatus jetzt hier für euch mit allem, was ihr wissen müsst zum Essen. Das ist 12 Uhr.
5: Ich bin der Daniel Schmucki.
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5: In der Schweiz ist ein Mann positiv auf das Hantavirus getestet worden. Er wird derzeit am Universitätsspital Zürich behandelt, teilt das Bundesamt für Gesundheit mit. Der Mann war demnach Passagier auf dem Kreuzfahrtschiff, auf dem es kürzlich zu mehreren Hantavirusfällen gekommen war. Der Krieg im Iran wirkt sich auch auf die Preise in der Schweiz aus. Besonders Energie und Treibstoffe sind teurer geworden. Selina Urich.
6: Im April sind die Preise insgesamt um 0,6% teurer gewesen als noch vor einem Jahr. Hauptgrund ist der hohe Ölpreis, schreibt das Bundesamt für Statistik. Wegen der Blockade der Meerenge Hormuz ist Rohöl weltweit 90% teurer geworden als noch Anfang Jahr. Das spürt man auch in der Schweiz. Heizöl, Diesel, Benzin sind teurer geworden. Und auch das Fliegen, weil Kerosin teurer geworden ist. Aber im internationalen Vergleich kommt die Schweiz noch gut weg. In den USA oder in Deutschland sind die Preise wegen dem Iran-Krieg noch viel stärker angestiegen.
5: Bei einer Abstimmung über das Vertragspaket mit der EU soll das Ständemeer gelten. Das will die zuständige Ständeratskommission. Das würde bedeuten, dass Volk und Stände Ja sagen müssten zu den bilateralen drei. Die deutsche Bundesanwaltschaft hat zu einem weiteren Schlag gegen rechtsextreme Jugendgruppen ausgeholt. Seit dem frühen Morgen laufen in mehreren Bundesländern Wohnungs- und Hausdurchsuchungen, bestätigt die Bundesanwaltschaft. Die Ermittlungen richten sich gegen mutmaßliche Mitglieder der Gruppen Jung und Stark und Deutsche Jugend voran. Diese gelten als besonders gewaltbereit.
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5: Im Moment haben wir keine Meldungen über grössere Störungen auf den Strassen im Sendegebiet. Kommen gut und sicher ans Ziel.
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7: Ja, es ist ein grauer Mittag. Heute kann auch immer mal wieder regnen bei um die 14 Grad. Denn am Nachmittag, ab morgen wird es von Tag zu Tag freundlicher. Morgen noch mit einer Mischung aus Sonne und Wolken. Und Freitag und Samstag sehen wir dann schon wieder ganz viel Sonne. Morgen noch bei um die 18 Grad. Wir gehen dann bis am Samstag darauf auf 24 Grad.
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7: Geniessen euch am Mittwochmittag. Einen guten
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0: hoffen, es gibt etwas Feines an dem Mittwochmittag hier bei Pilatus. Schön sind ihr mit uns, wo wir einen Platz machen für unsere Janine Gutz und ihre Top 3 von der grössten Radio-Hitparade von der Zentralschweiz.
1: Hallo zusammen, Janine Gutto. Ich freue mich schon so fest auf Pfingsten, das beste Wochenende des Jahres. Hit 600 natürlich. Auch dieses Jahr spielen wir wieder eure 600 liebsten Songs. Und die könnt ihr jetzt wählen in der Radio Pilatus App. Bei mir zum Beispiel habe ich gerade mega Lust auf Sommer. Darum, mein Platz 3 ist der Alle Farben mit seinem Baby Goodbye. Ist ein Remake, aber sind wir ehrlich, macht richtig gute Laune, oder? Und weil wir ja alles darf wählen bei den Hit 600.
2: Und wenn du willst, dann will ich's auch. Ja!
1: Ja! So machen wir Party mit der Stubentegang. Hit 600, das ist einfach ein riesen Gaudi. Und für das braucht es genau so Musik. Mein Platz Nummer 1 ist dieses Jahr aber klar ein absoluter Sommersong. Jetzt fehlt nur noch ein kühler Gaipi und der Pool. Und da spürt man doch den Sommer mit Hecht. Und mein Platz 1, fuck, in ein paar Jahren.

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5: Vorwärts geht's. Richtig Nachmittag bei Pilatus. 12:30 haben wir. Schön sind wir da.
6: Ich bin der Daniel Schmucki.
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6: In der Schweiz ist ein Mann positiv auf das Hantavirus getestet worden. Er wird derzeit am Universitätsspital Zürich behandelt, teilt das Bundesamt für Gesundheit mit. Der Mann war demnach Passagier auf dem Kreuzfahrtschiff, auf dem es kürzlich zu mehreren Hantavirusfällen gekommen war. Er war mit seiner Ehefrau Ende vergangenen Monats in die Schweiz zurückgekehrt. Bei einer Abstimmung über das Vertragspaket mit der EU soll das Ständemehr gelten. Das will die zuständige Ständeratskommission. Das würde bedeuten, dass Volk und Stände Ja sagen müssten zu den bilateralen drei.
0: Sport.
6: Nach 12 Saisons beim EVZ ist Schluss. Die Zeit von Dominik Schlumpf in Zug geht definitiv zu Ende. Der Verein teilt mit, dass der auslaufende Vertrag mit dem Verteidiger nicht verlängert wird. Schlumpf bestritt 660 Spiele im EVZ-Trikot und wurde unter anderem zweimal Schweizer Meister mit den Zugern. Ob er seine Karriere anderswo fortsetzen wird, ist offen.
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6: Im Moment haben wir keine Meldungen über grössere Störungen auf den Strassen im Sendegebiet. Kommen Sie gut und sicher ans Ziel.
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7: Ja, es ist ein grauer Mittag. Heute kann auch immer mal wieder regnen bei um die 14 Grad. Denn am Nachmittag, ab morgen wird es von Tag zu Tag freundlicher. Morgen noch mit einer Mischung aus Sonne und Wolken. Und Freitag und Samstag sehen wir dann schon wieder ganz viel Sonne. Morgen noch bei um die 18 Grad. Wir gehen dann bis am Samstag darauf auf 24 Grad. In die zweite Hälfte vom Mittag mit mir, Tim Jakob und Miles Smith. Gerade

Pilatus da, cool dürfen wir zusammen durch den Mittwoch, wo alle Heuschnupfen-Kinder wie ich auch eins B aufschnaufen. Ja, endlich wäscht es die Scheibenpollen dann mal wieder ab, bevor es dann gegen das Weekend hin wieder schöner wird. Mit viel Sonne nehmen wir beides gern, oder? Einen guten Nachmittag euch, das ist die beste Musik mit dem David Guetta und dem Usher, Without You. Geniessen Sie!

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2: Hoffen, ihr habt gut gegessen. Und sind ready für den Nachmittag. Hallo Pilatusland, es ist eins.
3: Ich bin der Daniel Schmucki.
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3: In der Schweiz ist ein Mann positiv auf das Hantavirus getestet worden. Er wird derzeit am Universitätsspital Zürich behandelt, teilt das Bundesamt für Gesundheit mit. Der Mann war demnach Passagier auf dem Kreuzfahrtschiff, auf dem es kürzlich zu mehreren Hantavirusfällen gekommen war. Der Krieg im Iran wirkt sich auch auf die Preise in der Schweiz aus. Besonders Energie und Treibstoffe sind teurer geworden. Selina Urich.
4: Im April sind die Preise insgesamt um 0,6% teurer gewesen als noch vor einem Jahr. Hauptgrund ist der hohe Ölpreis, schreibt das Bundesamt für Statistik. Wegen der Blockade der Meerenge Hormuz ist Rohöl weltweit 90% teurer geworden als noch Anfang Jahr. Das spürt man auch in der Schweiz. Heizöl, Diesel, Benzin sind teurer geworden. Und auch das Fliegen, weil Kerosin teurer geworden ist. Aber im internationalen Vergleich kommt die Schweiz noch gut weg. In den USA oder in Deutschland sind die Preise wegen dem Iran-Krieg noch viel stärker angestiegen.
3: Bei einer Abstimmung über das Vertragspaket mit der EU soll das Ständemehr gelten. Das will die zuständige Ständeratskommission. Das würde bedeuten, dass Volk und Stände Ja sagen müssten zu den bilateralen drei.
0: Sport.
3: Nach 12 Saisons beim EVZ ist Schluss. Die Zeit von Dominik Schlumpf in Zug geht definitiv zu Ende. Der auslaufende Vertrag mit dem 35-jährigen Verteidiger wird nicht verlängert, teilt der Verein mit. Schlumpf ist einer der dienstältesten Spieler beim EVZ.
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3: Im Moment haben wir keine Meldungen über grössere Störungen auf den Strassen im Sendegebiet. Kommen Sie gut und sicher ans Ziel.
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2: Eine graue Geschichte ist es heute. Kann auch immer mal wieder regnen, ganz zur Freude von allen Heuschnüppeln unter uns, weil der wäscht die Pollen auch mal so richtig ab. 14 Grad gibt es jetzt maximal am Nachmittag. Ab morgen wird es von Tag zu Tag freundlicher. Morgen dann noch mit einer Mischung aus Sonne und Wolken. Und am Freitag und Samstag sehen wir dann schon wieder ganz viel Sonne. Morgen noch bei um die 18 Grad. Wir gehen dann bis am Samstag darauf auf 24 Grad.
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2: Zusammen starten wir durch an den Mittwochnachmittag. Geniessen
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0: Die Imagine Dragons und Thunder, gerade hier bei uns. Guten Nachmittag bei Pilatus, wo wir vorher schauen mit dem Marco Zibizibung. Vorher schauen auf Pfingsten.
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3: Mit Pilatus unterwegs durch den Nachmittag. Schön, sind ihr mit uns. Es ist 2.
4: Ich bin der Daniel Schmucki.
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4: Das Sicherheitsumfeld der Schweiz und Europas hat sich verschlechtert. Zu diesem Schluss kommt der Bundesrat in seinem neuesten Bericht zur Bedrohungslage. Als größte Gefahr für ganz Europa gilt demnach Russland. Am Beispiel Schweiz zeige sich dies durch Cyberangriffe, Spionage und Versuche, Sanktionen zu umgehen, so der Bundesrat. Ein Passagierflugzeug der Swiss hat in Kasachstan außerplanmäßig landen müssen. Grund dafür war ein medizinischer Notfall des Co-Piloten, teilt die Fluggesellschaft mit. An Bord des Flugzeugs befanden sich 227 Passagiere sowie 14 Besatzungsmitglieder. Der Vorfall hat sich auf einem Flug von Südkorea in die Schweiz ereignet. 2 Tage nach der Amokfahrt in Leipzig mit 2 Toten ist das Tatmotiv nach wie vor nicht bekannt. Die Ermittler schließen aber einen politischen oder religiösen Grund aus. Der Beschuldigte wurde in der Zwischenzeit in eine Psychiatrie gebracht.
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4: Nach 12 Saisons beim EVZ ist Schluss. Die Zeit von Dominik Schlumpf in Zug geht definitiv zu Ende. Der Verein teilt mit, dass der auslaufende Vertrag mit dem Verteidiger nicht verlängert wird. Schlumpf bestritt 660 Spiele im EVZ-Trikot und wurde unter anderem 2-mal Schweizer Meister mit den Zugern. Ob er seine Karriere anderswo fortsetzen wird, ist offen.
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4: Im Moment haben wir keine Meldungen über grössere Störungen auf den Strassen im Sendegebiet. Kommen gut und sicher ans Ziel.
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6: Eine graue Geschichte ist es heute. Kann auch immer mal wieder regnen, ganz zur Freude von allen Heuschnüppeler unter uns, weil dann wäscht die Pollen auch mal so richtig ab. 14 Grad gibt es jetzt maximal am Nachmittag. Ab morgen wird es von Tag zu Tag freundlicher. Morgen dann noch mit einer Mischung aus Sonne und Wolken. Und am Freitag und Samstag sehen wir dann schon wieder ganz viel Sonne. Morgen noch bei um die 18 Grad. Wir gehen dann bis am Samstag drauf auf 24 Grad.
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6: Hoffen, ihr habt einen guten Mittwochnachmittag. Mit mir, Tim Jakob.

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0: Pilatus an diesem etwas verregneten Mittwochnachmittag. Aber wir machen es uns schön. Mit der besten Musik, Lola Young für euch mit Messi oder Katy Perry. Haut rein mit I Kissed the Girl. Für alle, die heute Nachmittag noch ein bisschen sportlich unterwegs sind. Wir geben euch Motivation in musikalischer Form. Bibi Rexha mit New Religion. Hier bei Pilatus, die beste Musik.
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0: Pilatus an dem Mittwochnachmittag, 11 Grad haben wir zu Luzern. Jetzt ist es 3.
4: Ich bin der Daniel Schmucki.
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4: Das Sicherheitsumfeld der Schweiz und Europas hat sich verschlechtert. Zu diesem Schluss kommt der Bundesrat in seinem neuesten Bericht zur Bedrohungslage. Als größte Gefahr für ganz Europa gilt demnach Russland. Am Beispiel Schweiz zeige sich dies durch Cyberangriffe, Spionage und Versuche, Sanktionen zu umgehen. Weiter warnt der Bundesrat in seinem Bericht auch vor den Folgen des Krieges im Nahen Osten. Am Baldeckersee weiden seit Anfang Monat 3 Wasserbüffel. Sie suhlen im schlammigen Boden und schaffen damit sumpfige Stellen, die für Pflanzen und andere Tiere wichtig sind. Damit das Schutzgebiet feucht und sumpfig bleibt, wurde früher ein Bagger eingesetzt. Das sei nun nicht mehr nötig, schreibt die Naturschutzorganisation Pro Natura. Durch das Projekt im Luzerner Seetal sollen sich Vögel, Amphibien oder Libellen wohler fühlen. Der Lebensmittelkonzern Nestlé wird Nespresso-Kaffeekapseln weiterhin in der Schweiz produzieren, trotz US-Zöllen. Eine Verlagerung der Produktion ins Ausland komme nicht in Frage, sagt Nestlé-Chef Philipp Navratil in einem Interview mit den CH-Media-Zeitungen. Ob Nestlé die Zölle von der US-Regierung zurückfordern wird, werde aktuell noch geprüft. Ein Passagierflugzeug der Swiss hat in Kasachstan außerplanmäßig landen müssen. Grund dafür war ein medizinischer Notfall des Co-Piloten, teilt die Fluggesellschaft mit. An Bord des Flugzeugs befanden sich 227 Passagiere sowie 14 Besatzungsmitglieder. Der Vorfall hat sich auf einem Flug von Südkorea in die Schweiz ereignet.
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0: Es ist 2:50, gute Viertelstunde müssen wir rechnen beim Zürcher Westring an Burdorf Süd durch Gubristüren.
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0: Heute bleibt es den ganzen Tag recht bewölkt. Es kann immer mal wieder ein bisschen regnen. Morgen relativ wechselhaft, auch mal die Sonne, die ein bisschen vorher kommt. Es bleibt aber trotzdem bewölkt und auch ein bisschen Regen, der angesagt ist. Freitag, Samstag soll es dann trocken werden. Ein paar Wolken hat es noch. Es wird aber wärmer und sonniger mit 21 bis 23 Grad.
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0: Ich begleite euch durch den Mittwochnachmittag. Schön, sind ihr da.

0: 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Genau so Banger, die ihr amix reinwählt. Oder auch ein bisschen verrücktes Zeug.
1: Katz kommt wieder, ganz
0: plötzlich. Ja, das muss auch sein, oder? Ist eine Tradition. Aber hey, ihr dürft wirklich wählen, was ihr wollt. Könnt auch eure Lieblingsstars reinwählen. Zum Beispiel alle Swifties so. Ja, von mir aus wählen euch 10 Taylor Swift Songs. Wir freuen uns über jede Liste, die ihr ausfüllt, jetzt in der Radio Pilatus App. Und ihr könnt sogar noch 500 Franken Geschenkskarte vom Pilatus Map Kriens gewinnen. Und dieser Song hier hat 2017 Platz Nummer 1 von der Hit 600 gewonnen. Despacito.
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0: Calvin Harris zusammen mit dem Rainbow Man. Lovers in a Past Life. Pilatus hier mit der besten Musik. Heute Nachmittag mit Miley Cyrus, End of the World. Für alle, die noch mit dem Hund raus müssen und noch nicht so Bock haben, weil es halt ein bisschen nass ist. Wir kommen mit der Pink, Just Like a Pill. Und aktuelle Musik von Nicholas. Für alle, die am Arbeiten sind und noch ein bisschen Motivation brauchen bis zum Feuer oben. As I Am. Und noch viel mehr von der besten Musik hier bei Pilatus.
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0: Mit Pilatus durch den Mittwochnachmittag mit einem Ausflugstipp für am Wochenende.
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0: Sind ihr auch schon zu Luzern im Borbaki das verrückte Panorama-Rundbild anschauen? Am 10. Mai kann man es noch viel genauer anschauen. Nicht im Borbaki, sondern im Planetarium. Im Hans-Peter Glor erzählt Marc Horat, Leiter des Planetarium, von dieser virtuellen Geschichtsreise.
2: Also im Rahmen des Internationalen Museumstags machen wir vom Verkehrshaus eine Kooperation im Bourbaki-Panorama und bringen das Bourbaki-Panorama mal ex muros. Und zwar sind das eigentlich beides zwei immersive Medien, die über 100 Jahre auseinander liegen per se. Und jetzt ist eigentlich mal die Idee, dass wir das Bourbaki-Panorama ins Planetarium reinbringen und mal die digitalen Fähigkeiten von einem der modernsten Planetarien auf der Welt nutzen, um mit dem Panorama auch mal ein bisschen spielen und mal ein bisschen ändern und auch natürlich logischerweise ein bisschen über Geschichte und den Inhalt von diesem Panorama auch erzählen.
3: Marc Horat, wie muss man sich das vorstellen? Bewegen sich denn die Figuren?
2: Also das Panorama per se ist natürlich ein gemaltes Bild, das ist statisch, aber wir werden Sachen ergänzen. Wir werden zum Beispiel wieder einen richtigen Himmel geben, gewisse Figuren rein tun, die vielleicht dazu passen oder vielleicht auch nicht. Und das Ganze auch ein bisschen den Bogen schlagen in eine zeitgenössische Sicht und das auch wie auch in den Kontext setzen, auch zum Weltall. Und am Morgen werden wir auch eine Reise machen durch die Geschichte, hin zu 360-Grad-Filmen, wo wir auch das bekannte Swissorama, das lange im Verkehr gelaufen ist, wieder mal werden anspielen und zeigen. Oder auch Circarama von der Expo 1964. Das sind eigentlich alles so Teile von der immersiven Geschichte, wo eigentlich die Schweiz eine sehr spannende und interessante Rolle hat und gerade der Standort Luzern eigentlich sehr ein spannender Ort ist für das Thema immersive Medien.
0: Es gibt zwei Aufführungen am 10. Mai, das Bourbaki-Panorama im Planetarium. Alles dazu auf planetarium-luzern.ch.
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0: Britney Spears mit Baby One More Time. Das ist euch am Mittwochnachmittag. Und wir geniessen jetzt mit der besten Musik. Der Ray Dalton mit Blood Running. Musik von Raymond. Für alle, die einen gemütlichen Nachmittag machen, ja, ist das Wetter dafür, um ein bisschen zu chillen. Und für die, die noch ein bisschen Gas geben vor dem Feuer oben. Das machen wir mit Michael Schulte zusammen mit Alstis. Half of my heart. Eure Lieblingsmusik hier bei Pilatus.
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0: Pilatus an dem Mittwoch, wir haben 12 Grad in Luzern, es ist 4.
5: Ich bin der Daniel Schmucki.
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5: Wegen des bevorstehenden G7-Gipfels im französischen Evian gibt es in der Schweiz vorübergehend wieder Grenzkontrollen. Der Bundesrat hat ein entsprechendes Gesuch des Kantons Genf gut geheißen. Auch wenn das Treffen in Frankreich stattfinde, seien die Städte Genf und Lausanne sowie die gesamte Genfer Seeregion gewissen Sicherheitsrisiken ausgesetzt, so die Begründung. Der G7-Gipfel findet vom 15. bis 17. Juni statt. Am Baldeckersee weiden seit Anfang Monat 3 Wasserbüffel. Sie suhlen im schlammigen Boden und schaffen damit sumpfige Stellen, die für Pflanzen und andere Tiere wichtig sind. Damit das Schutzgebiet feucht und sumpfig bleibt, wurde früher ein Bagger eingesetzt. Das sei nun nicht mehr nötig, schreibt die Naturschutzorganisation Pro Natura. Durch das Projekt im Luzerner Seetal sollen sich Vögel, Amphibien oder Libellen wohler fühlen. Der Lebensmittelkonzern Nestlé wird Nespresso-Kaffeekapseln weiterhin in der Schweiz produzieren, trotz US-Zöllen. Eine Verlagerung der Produktion ins Ausland komme nicht in Frage, sagt Nestlé-Chef Philipp Navratil in einem Interview mit den CH-Media-Zeitungen. Ob Nestlé die Zölle von der US-Regierung zurückfordern wird, werde aktuell noch geprüft. Italiens Premierministerin Giorgia Meloni geht in die Offensive gegen KI-generierte Fotos. Von ihr seien diverse falsche Bilder im Umlauf, schreibt Meloni zu einem Foto, das sie in Unterwäsche zeigt. Sie müsse anerkennen, dass derjenige, der dieses Bild erstellt hat, sie sogar deutlich verbessert hätte, merkt Meloni an. Aber Deepfakes seien ein gefährliches Instrument und könnten jeden täuschen und treffen.
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0: Es ist 2 ab 4, eine Viertelstunde müssen rechnen beim Zürcher Westring. Ab und auf Süd durch den Gubrist.
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0: Ja, heute bleibt es weiterhin bewölkt, regnet immer mal wieder, Temperaturen um die 13 Grad. Morgen noch ist recht wechselhaft, das auch noch ein paar Tropfen Regen, die es geben kann, aber auch die Sonne, die mal vorkommt. Das Ganze bis zu 17 Grad. Freitag, Samstag wird es dann freundlicher, auch mehr Sonne, bei 21 bis 23 Grad.
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0: Zusammen geniessen wir den Mittwoch. Schön, sind ihr mit dabei.

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2: Im Kanton Luzern entscheiden sich viele Jugendliche nach der SEC für eine Lehre. Eine mögliche Ergänzung dazu ist Berufsmatura, kurz BM, entweder während oder dann später nach der Lehre. Es gibt aber auch noch eine dritte Variante, und zwar der BM SEC Plus, der schon in der dritten SEC anfängt. Zina Ränkli hat sich für diese Variante entschieden. Zina, sie macht eine Lehre zur Zeichnerin in der Fachrichtung Architektur und geht parallel an die BM SEC Plus am Berufsbildungszentrum für Bau und Gewerbe zu Luzern. Die BM, schon in der dritten SEC anzufangen, hat für sie vor allem einen grossen Vorteil gehabt.
3: Ich habe wie nicht alle Abschlussprüfungen in einem Jahr, und so ist wie alles ein bisschen gestaffelt. Und so verschafft es mir für alles ein bisschen mehr Zeit, also auch für die Freizeit.
2: Der Einstieg ist prüfungsfrei, es gibt aber klare Notenanforderungen. Da beim Berufsbildungszentrum BBZB kann man die BM SEC Plus nur in der Ausrichtung Technik, Architektur und Life Science machen. Mirjam Huwiler, Rektorin Berufsmaturität.
4: Schülerinnen und Schüler, die gerne das BM SEC Plus Modell besuchen möchten, sollten das Selbstvertrauen mitbringen, den Willen und den Glauben, dass sie das können, dass sie das schaffen. Und auch, weil sie besuchen die Ausrichtung Technik, Architektur, Life Science, Freude an Mathe und auch an Naturwissenschaften. Also ein bisschen Freude an technischen Fragestellungen, Knobeln, Forschen, vielleicht sogar Erfinden.
2: Wer dann an die BM SEC Plus geht, hat in der dritten SEC immer am Mittwochnachmittag Schule, dann, wenn alle frei haben. Also man muss schon ein bisschen gerne in die Schule gehen.
3: Ja, es hat ein Disziplin gebraucht, aber man hat halt wie müssen so ein bisschen in 4 Jahren und in den, also ja, im letzten Jahr ist man sicher froh, hat man den Weg gemacht.
2: So Zina Ränkli, sie hat im Sommer ihre BM-Abschlussprüfung. Darum wird fleissig gelernt. Erst nächstes Jahr, im 2027, schließt sie dann ihre Lehre zur Zeichnerin EFZ in der Fachrichtung Architektur ab. Das seht ihr auch heute Abend auf eurem Zentralschweizer Fernsehen Tele 1, und zwar um 17:15.
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0: Anastasia, für euch in Feierabend mit Sick and Tired. Ja, so langsam ist Zeit, um die letzten Mails abzuschicken und losgehen. Terry Swims begleitet euch in Feierabend mit Bad Dreams. Musik für Sunrise Avenue. Für alle, die erst in die Schicht starten, die Sportschicht oder eben sogar Nachtschicht haben, Hollywood Hills. Und Musik aus Deutschland für euch. Mit dem Kamerad Hug Yourself. Und noch Haufen mehr von der besten Musik gehört ihr hier bei Pilatus.
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0: Pilatus am Mittwoch, jetzt ist es 16:30 Uhr.
5: Ich bin der Daniel Schmucki.
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5: Mit der ersten Sprengung haben in Ingenbohl die Ausbruchsarbeiten für den Morschacher-Tunnel begonnen. Das Projekt ist Teil der neuen Achsenstrasse, welche die Kantone Schwyz und Uri im Auftrag des Bundes bauen. Das Gesamtprojekt kostet rund 1,2 Milliarden Franken und wird größtenteils vom Bund bezahlt. Die Eröffnung ist 2033 geplant. Velodiebe sollen in Zukunft härter bestraft werden. Der Bundesrat ist einverstanden mit einem entsprechenden Vorstoß der SVP. Konkret geht es um die sogenannte Entwindung zum Gebrauch. Also wenn jemand ein Velo nimmt, um damit von A nach B zu kommen, ohne das Velo behalten zu wollen. In der Schweiz werden jedes Jahr gegen 50.000 Velos gestohlen. Die Schweizer Bergbahnen blicken auf einen durchzogenen Winter zurück. Sie zählten insgesamt 2% weniger Gäste als im Vorjahr, teilt der Branchenverband Seilbahnen Schweiz mit. Ein starker April und ein gutes Saisonende konnten den verhaltenen Start jedoch fast vollständig kompensieren.
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0: Es ist 16:30 Uhr auf der A1 Bahn Richtung Zürich zwischen der Verzweigung Lutherbach und Herkingen. Da haben wir schon 4 Stunden länger und auch beim Zürcher Westring Abort auf Süd durch Gubrist.
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0: Es ist weiterhin bewölkt und nass heute. Morgen auch noch ein paar Tropfen Regen möglich, aber auch die Sonne, die mal ein bisschen vorkommt, es gibt bis zu 17 Grad. Freitag und Samstag wird es freundlicher mit 21 bis 23 Grad.
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Pilatus am Mittwochnachmittag und ich freue mich ja über jede Liste, die im Moment reinkommt. Radio Pilatus. Ihr wählt eure 600 liebsten Songs und wir spielen sie euch in der grössten Hitparade der Zentralschweiz über Pfingsten in den Hit 600. Und was ihr wählt, das ist wirklich völlig euch überlassen. And we danced. Ich kann euch nur ein paar Empfehlungen geben. Zum Beispiel der Macklemore, auf jeden Fall einen zu meinen wählen. Zum Beispiel mit And We Danced. Oder andere Musik aus den 2010ern. Zum Mitreller im Pfingstlager. Carly Rae Jepsen mit Call Me Maybe. Oder ein bisschen Partymusik aus den 2010ern. Jennifer Lopez mit dem Pitbull on the floor. Hey, ihr könnt wählen, was ihr hören wollt ab Pfingsten. Jetzt eure Liste ausfüllen in der Radio Pilatus App und mit ein bisschen Glück sogar noch eine 500 Franken Geschenkskarte vom Pilatus Matt Kriens gewinnen.

0: Das ist Meghan Trainor mit «Lips are moving». Wir gehen sie mitbekommen mit der Olivia Dean. «Man, I need» früher für oben. Und auch wenn das Wetter gerade nicht nach Süden aussieht, dann holen wir uns zumindest musikalisch mit der Shakira «La Tortura». Und gute Laune gibt's mit dem Benson Boone. Sorry, I'm here for someone else. 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
0: 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Jetzt ist es 5 Uhr.
5: Ich bin der Daniel Schmucki. Guten Abend.
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5: Mit der ersten Sprengung haben in Ingenbohl die Ausbruchsarbeiten für den Morschacher-Tunnel begonnen. Das Projekt ist Teil der neuen Achsenstrasse, welche die Kantone Schwyz und Uri im Auftrag des Bundes bauen. Der heutige Tag zeige, dass man auf Kurs sei, sagt der Schweizer Baudirektor André Rüegsegger.
6: Aber als Schweizer, als Vertreter vom Kanton Schwyz natürlich auch die Bedeutung von der Achsenstrasse für unsere Nord-Süd-Verbindung, wo wir dann spätestens mit der Eröffnung hoffentlich wieder sicher und durchgängig verfügbar.
5: Kernstück der neuen Achsenstrasse ist neben dem Morschacher-Tunnel der Sisikoner-Tunnel. Der Verkehr soll voraussichtlich ab 2033 über die neue Achsenstrasse rollen. Der Bundesrat reagiert auf Sicherheitsbedenken im Zusammenhang mit dem G7-Gipfel im französischen Evian. Er hat beschlossen, dass die Schweiz vorübergehend wieder Grenzkontrollen einführt. Auch wenn das Treffen in Frankreich stattfinde, sei die Genfersee Region gewissen Sicherheitsrisiken ausgesetzt, so die Begründung. Der G7-Gipfel ist Mitte Juni. Die Schweizer Bergbahnen blicken auf einen durchzogenen Winter zurück. Sie zählten insgesamt 2% weniger Gäste als im Vorjahr. Die Saison sei sehr schlicht angelaufen, teilt der Branchenverband Seilbahnen Schweiz mit. Die Bergbahnen mussten lange auf Schnee warten. Der schlichte Start konnte durch ein außergewöhnlich gutes Saisonende jedoch fast vollständig kompensiert werden. Italiens Premierministerin Giorgia Meloni geht in die Offensive gegen KI-generierte Fotos. Von ihr seien diverse falsche Bilder im Umlauf, schreibt Meloni zu einem Foto, das sie in Unterwäsche zeigt. Sie müsse anerkennen, dass derjenige, der dieses Bild erstellt hat, sie sogar deutlich verbessert hätte, merkt Meloni an. Aber Deepfakes seien ein gefährliches Instrument und könnten jeden täuschen und treffen.
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0: Es ist 2 ab 5 Uhr im Moment. Braucht es ein bisschen Geduld rund um Zug und Bar. Dort hat es einen Unfall gegeben. Es sollte zwar eigentlich schon wieder geräumt sein, wenn ich das richtig sehe, aber trotzdem braucht es rundum jetzt gerade recht Geduld. Auf der A14 von Zug her Richtung Luzern zwischen Giesikerroth und der Verzweigung Roth sind wir schon 10 Minuten mehr planen. Eine Viertelstunde bei der A1 Bern Richtung Zürich zwischen Lutenbach und Herkingen und beim Zürcher Westring Aburdorf Süd durch den Gubristür.
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0: Heute weiterhin bewölkt, zum Teil auch noch ein bisschen Regen angesagt. Morgen ein bisschen freundlicher, also auch mal die Sonne, die ein bisschen vorkommt. Es kann gleich noch ein paar Tropfen Regen geben. Das Ganze bis 17 Grad. Freitag und Samstag, dann aber definitiv freundlicher mit 21 bis 23 Grad.
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0: Kommen gut durch den Mittwoch oben. Schön, sind ihr da.

0: La Tortura. So macht doch gerade den Mittwoch oben ein bisschen mehr Spass. Auch wenn der US-Präsident Donald Trump einmal versprochen hat,
1: «We will make America great again»,
0: ist für viele die USA eben nicht «great again». Im Gegenteil, immer mehr Amerikanerinnen und Amerikaner geben den amerikanischen Pass ab. Mary Milanovic.
2: Die Terminkalender der US-Botschaften sind voll. Immer mehr amerikanische Expats, also amerikanische Staatsbürger, die im Ausland wohnen, wollen sich ausbürgern lassen. In vielen Ländern liegen die Wartezeiten schon bei mehreren Monaten. In Großbritannien warten die Leute sogar über ein Jahr. Das berichtet die britische Zeitung The Guardian. Auch die US-Botschaft in Bern bekommt das zu spüren. Früher waren es ein paar hundert pro Jahr, heute sind es Tausende pro Jahr, die den amerikanischen Pass nicht mehr wollen. Und das, obwohl das Ganze nicht gerade einfach oder billig ist. So ein Verfahren kann bis zu 10'000 Dollar kosten und sich über mehrere Jahre hinziehen.
0: Okay, aber was ist denn genau der Grund?
2: Heutzutage geht es nicht ums Geld, sondern um die Politik. Laut einer Umfrage vom Guardian machen sich viele Sorgen wegen der Polarisierung der US-Regierung und der politischen Spannungen. Auch ein neues Gesetz könnte eine Rolle spielen. Ab Ende Jahr sollen junge US-Bürger automatisch fürs Militär registriert werden und das verunsichert. Aber auch Personen, die in den USA selber leben, sind nicht wirklich zufrieden mit der Politik von Donald Trump. Kritisiert wird vor allem seine Wirtschaftspolitik. Das zeigt eine Umfrage vom US-Fernsehsender CNBC. Vor allem, weil die Lebensmittel und das Benzin teurer geworden sind, obwohl Donald Trump das Gegenteil versprochen hat. Das alles kann also dazu führen, dass man, wenn man die Wahl hat, dann lieber nicht den amerikanischen Pass behaltet.
0: Danke vielmals, Mary Milanovic. Sind wir doch einmal mehr froh, haben wir unsere 7 Bundesräte.

0: Seit der Pilatus-Stage wissen wir, er ist einer der ultrasympathischen Schweizer Künstler. Sebastian Beik, vielleicht bereit mit «Time to Shine». Ein Mann, der gute Laune macht. Einer, der gerade im Kino kommt. Einmal für euch beraten, Michael Jackson. Jetzt «The Way You Make Me Feel» läuft ja momentan im Kino mit dem Film «Michael». Und der Sound von Jax Jones und der Zoe Weiss. Um ein bisschen aufzudrehen, dem Feuer oben. «Never Be Lonely». So geniessen wir doch den Mittwoch oben. Schön sind wir da.
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5: Ich bin der Daniel Schmucki. Guten Abend.
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5: Mit der ersten Sprengung haben in Ingenbohl die Ausbruchsarbeiten für den Murschacher Tunnel begonnen. Das Projekt ist Teil der neuen Achsenstrasse, welche die Kantone Schwyz und Uri im Auftrag des Bundes bauen. Das Gesamtprojekt kostet rund 1,2 Milliarden Franken und wird größtenteils vom Bund bezahlt. Die Eröffnung ist 2033 geplant. Velodiebe sollen in Zukunft härter bestraft werden. Der Bundesrat ist einverstanden mit einem entsprechenden Vorstoß der SVP. Konkret geht es um die sogenannte Entwindung zum Gebrauch. Also wenn jemand ein Velo nimmt, um damit von A nach B zu kommen, ohne das Velo behalten zu wollen. In der Schweiz werden jedes Jahr gegen 50.000 Velos gestohlen. Die Schweizer Bergbahnen blicken auf einen durchzogenen Winter zurück. Sie zählten insgesamt 2% weniger Gäste als im Vorjahr, teilt der Branchenverband Seilbahnen Schweiz mit. Ein starker April und ein gutes Saisonende konnten den verhaltenen Start jedoch fast vollständig kompensieren.
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0: Für aber Verkehr am 17:30 zum einen in der Stadt Luzern, wo es ein bisschen harzt über den Sedouille vom Mayhof her Richtung Schlossberg auf der Haldenstrasse oder auch in der Neustadt. Dann zwischen Eibu und Buri, wo es im Moment Stau hat, und zwischen Zug und Bar. Nachher auf der A14 vom Zug her Richtung Luzern zwischen Giesikeroth und der Verzweigung Rotsee. Da geht es 10 Minuten bis zu einer Viertelstunde länger. Auch eine Viertelstunde rechnen auf der A1 Bern Richtung Zürich zwischen der Verzweigung Lutherbach und der Verzweigung Herr. Und beim Zürcher Westring ab Burdorf Süd durch Gubrist geht es eine Viertelstunde länger.
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0: Es bleibt weiterhin bewölkt. Heute kann noch mal ein paar Tropfen Regen geben, auch in der Nacht auf morgen. Nachher wird es ein bisschen freundlicher morgen. Die Sonne kommt ab und zu zwischen den Wolken für gleich. Ein bisschen Regnen ist noch möglich. Dann Freitag, Samstag definitiv freundlicher. Die Sonne, die für kommt, und Temperaturen bei 21 bis 23 Grad.
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0: Pilatus an dem wunderbaren Mittwoch oben. Und hey, nächste Woche geht's los. Grosser Anlass für Fans aus ganz Europa. Noah Zimmermann, du bist der grosse Eurovision-Fan hier bei uns im Pilatus-Team.
1: Mhm.
0: Was meinst du, wer gewinnt das Jahr?
1: Ich sage, Finnland ist ziemlich hoch im Kurs. Ja. Der Song heisst übersetzt Flammenwerfer. Mhm. Und auch so viel Feuer hat er natürlich auf der Bühne. Und Feuer kommt immer gut an.
0: Ja, obwohl die Shows erst nächste Woche losgehen, sind ja die Künstler jetzt schon dort.
1: Genau, dieses Jahr ist es die Veronika Fusaro, die für die Schweiz ESC geht.
0: Auch nicht schlecht.
1: Mhm. Aber wir müssen es ein bisschen realistisch anschauen. Die Chancen auf einen Sieg sind für uns dieses Jahr jetzt nicht so hoch. Gestern sind aber die ersten Fotos von der Show von der Veronika Fusaro durchgesickert. Und ich muss sagen, sie sieht richtig cool aus. Sie probiert sich so aus einem Netz an Seilen zu befreien, wo sie drinnen gefangen ist. Das ist so sinnbildlich gemeint und beschreibt recht gut, um was es in ihrem Song geht.
0: Die Veronika Fusaro also am Proben, aber du wirst auch schon ein bisschen nervös, oder?
1: Ja, das kann man schon sagen. Ich bin schon langsam ein bisschen kribbelig. Morgen Mittag kommt mein Flüger und dann heisst es Abtauchen in Eurovision Song Contest.
0: Wir wünschen viel Spass.
1: Danke.

0: Die beste Musik bei Pilatus. Mit dem Alex Warren und Fever Dream. Die Musik von Kings of Leon. Für einen wunderschönen Mittwoch oben. Alles zum Geniessen haben wir für euch auf der Playlist. Oder alle Farben. Jetzt, wo die Sonne wieder ein bisschen vorne schaut. Geniessen wir gerade mit Baby Goodbye und noch ganz viel mehr von der besten Musik hier bei Pilatus.
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0: Pilatus am Mittwoch. 14 Grad haben wir zu Luzern. Jetzt ist es 6 Uhr.
4: Ich bin der Daniel Schmucki. Guten Abend.
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4: Beim Bau der neuen Achsenstraße ist ein Meilenstein erreicht worden. Mit der ersten Sprengung haben heute in Ingenbohl die Ausbruchsarbeiten für den Morschacher Tunnel begonnen. Der Rundenbaudirektor Hermann Ipp freut sich sehr über diesen Schritt.
5: Ich glaube, die neue Achsenstraße ist enorm wichtig für die Sicherheit von allen Verkehrsteilnehmern und vor allem wir haben zusätzliche Resonanz zum Seelisbergtunnel auf der Nord-Süd-Achse. Ich glaube, das ist auch ein wichtiger Teil. Es ist doch die europäisch wichtigste Verbindung.
4: Kernstück der neuen Achsenstraße ist neben dem Morschacher-Tunnel der Sisikoner-Tunnel. Der Verkehr soll voraussichtlich ab 2033 über die neue Achsenstraße rollen. Der mutmaßliche Maulwurf beim Bundesamt für Polizei Fedpol hat bei all seinen Funktionen Zugang zu sensiblen Bereichen gehabt. Das berichtet SRF. Der Mitarbeiter wurde vergangene Woche verhaftet, weil er Informationen an die Drogenmafia verkauft haben soll. Unter den verkauften Daten befinden sich laut dem Fedpol auch Ermittlungsinformationen. Die Schweizer Bergbahnen blicken auf einen durchzogenen Winter zurück. Sie zählten insgesamt 2% weniger Gäste als im Vorjahr, teilt der Branchenverband Seilbahnen Schweiz mit. Ein starker April und ein gutes Saisonende konnten den verhaltenen Start jedoch fast vollständig kompensieren. Viele junge Menschen halten künstliche Intelligenz für einen wertvollen Dialogpartner. Bei einer Umfrage in Deutschland haben rund 40% der jungen Erwachsenen angegeben, dass sie lieber mit KI als mit Verwandten plaudern. Experten warnen jedoch, werde KI den Mitmenschen immer wieder vorgezogen, gingen soziale Fähigkeiten verloren.
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0: Es ist 2 ab 6 Uhr. Im Moment braucht es noch ein bisschen Geduld auf der A14 von Zug her Richtung Luzern rein. Und nachher auch zwischen Zug und Paar, wo es noch ein bisschen Stau hat. Auf der A1 von Bern Richtung Zürich zwischen der Verzweigung Lutherbach und der Verzweigung Herkingen. Da kann es noch rund eine Viertelstunde länger gehen.
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0: Morgen mal relativ wechselhaft. Es ist recht bewölkt. Es kann man ein paar Tropfen Regen geben. Aber auch die Sonne, die für euch kommt, gibt bis zu 17 Grad. Freitag und Samstag, da wird es auf jeden Fall freundlicher. Die Temperatur steigt auch auf 21 bis 23 Grad.
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0: Ich wünsche euch einen schönen Mittwoch oben. Mein Name ist Janine Gut.

0: 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Und dieser Song hier, der kommt sicher auch vor in der Hit 600. Und ich muss sagen, ich liebe es. Patent Ochsner jetzt für euch mit «Für immer auf dich». Einen schönen Mittwoch oben.
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0: Pilatus mit der besten Musik für euch am Mittwochabend. Zum Beispiel Holly Humberstone für euch parat mit ihrem aktuellen Song «To Love Somebody». Oder auch Musik für alle Friends-Fans. Der Rembrandts «I'll be there for you». Und ein Song, der bei mir auch auf die Hit 600 Liste kommt. Ray mit «Where is my husband?». Und noch ganz viel mehr von der besten Musik hört ihr hier bei Pilatus.
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0: Guten Abend, schön lasst ihr Pilatus. Es ist 6:30.
2: Ich bin der Daniel Schmucki. Guten Abend.
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2: Der mutmaßliche Maulwurf beim Bundesamt für Polizei Fedpol hat bei all seinen Funktionen Zugang zu sensiblen Bereichen gehabt. Das berichtet SRF. Der Mitarbeiter wurde vergangene Woche verhaftet, weil er Informationen an die Drogenmafia verkauft haben soll. Unter den verkauften Daten befinden sich laut dem Fedpol auch Ermittlungsinformationen. Der Schweizer Weltraumexperte, TV-Moderator und Fachbuchautor Bruno Stanek ist im Alter von 82 Jahren verstorben. Dies teilt seine Familie mit. Große Bekanntheit erlangte Stanek, als er 1969 als Fachperson am Schweizer Fernsehen die erste Mondlandung der Apollo 11-Mission moderierte. Velodiebe sollen in Zukunft härter bestraft werden. Der Bundesrat ist einverstanden mit einem entsprechenden Vorstoß der SVP. Konkret geht es um die sogenannte Entwindung zum Gebrauch. Also wenn jemand ein Velo nimmt, um damit von A nach B zu kommen, ohne das Velo behalten zu wollen. In der Schweiz werden jedes Jahr gegen 50'000 Velos gestohlen.
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0: Noch ein bisschen Führerverkehr auf der A14, wenn ihr von Zug her Richtung Luzern fahrt. Zwischen Giesikerroth und der Verzweigung Rotsee. Und auf der A1 Bern Richtung Zürich. Zwischen der Verzweigung Lauterbach und der Verzweigung Herkingen, wo es eine Viertelstunde länger gehen kann.
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0: Morgen ist relativ wechselhaft. Es ist bewölkt, die Sonne kann mal ein bisschen vorkommen, aber auch ein paar Tropfen Regen, die es geben kann. Das Ganze bei maximal 17 Grad. Freitag und Samstag dann freundlicher bei 21 bis 23 Grad.
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2: Da oben mit Radio Pilatus, jetzt ist es 7.
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2: In der Nacht da ist es weiterhin bewölkt, kann immer mal wieder regnen oder sogar gewittern. Wir starten dann mit 8 Grad im Tag, am Nachmittag geht es bis zu 17 Grad. Es ist relativ wechselhaft, die Sonne versteckt sich immer mal wieder hinter den Wolken, kann ein paar Tropfen Regen geben. Freitag und Samstag wird aber wieder recht sonnig, es wird auch angenehmer mit den Temperaturen bei 21 bis 23 Grad.
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2: Im Studio der Jonathan Ernst.
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2: Der mutmaßliche Maulwurf beim Bundesamt für Polizei, FEDPOL, hatte bei all seinen Funktionen Zugang zu sensiblen Bereichen. Das berichtet SRF. Der Mitarbeiter wurde letzte Woche verhaftet. Er soll Informationen an die Drogenmafia verkauft haben. Laut dem FEDPOL seien auch Ermittlungsinformationen an die Mafia verkauft worden. Der Beschuldigte und 5 weitere Verdächtige sitzen in Untersuchungshaft und es werde weiter ermittelt. Tiere dürfen in der Schweiz ab dem 1. Juli auch nachts sowie an Sonn- und Feiertagen transportiert werden. Der Bundesrat hat die entsprechende Verordnung angepasst. Die Neuregelung diene dem Tierwohl, begründet der Bundesrat. Durch nächtliche Fahrten können hohe Temperaturen und längere Fahrzeiten infolge von Staus vermieden werden. Der Schweizer Weltraumexperte, TV-Moderator und Fachbuchautor Bruno Stanek ist im Alter von 82 Jahren verstorben. Dies teilt seine Familie mit. Große Bekanntheit erhielt Stanek, als er 1969 als Fachperson am Schweizer Fernsehen die erste Mondlandung der Apollo 11-Mission moderierte. Viele junge Menschen halten künstliche Intelligenz für einen wertvollen Dialogpartner. Bei einer Umfrage in Deutschland haben rund 40% der jungen Erwachsenen angegeben, dass sie lieber mit KI als mit Verwandten plaudern. Experten warnen jedoch, werde KI den Mitmenschen immer wieder vorgezogen, gingen soziale Fähigkeiten verloren.
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2: Der Feierabendverkehr hat sich aufgelöst. Ich wünsche einen schönen Abend.
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3: In der Nacht da ist es weiterhin bewölkt, kann immer mal wieder regnen oder sogar gewittern. Wir starten dann mit 8 Grad im Tag. Am Nachmittag geht es bis zu 17 Grad. Es ist relativ wechselhaft. Die Sonne versteckt sich immer mal wieder hinter den Wolken. Es kann ein paar Tropfen Regen geben. Freitag und Samstag wird aber wieder recht sonnig. Es wird auch angenehmer mit den Temperaturen bei 21 bis 23 Grad.
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2: Diese Themen haben heute Schlagzeilen gemacht. Guten Abend.
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2: Bei einer Abstimmung über das EU-Vertragspaket soll das Ständemehr gelten. Das will die zuständige Ständeratskommission. Damit sollen die sogenannten bilateralen 3 nur in Kraft treten, wenn sowohl das Volk als auch die Kantone zustimmen. Dafür bräuchte es aber eine Verfassungsänderung, sagt Kommissionssprecherin und Mitte-Ständerätin Heidi Zkracken. Der Grund? Die geplante Erweiterung der EU-Personenfreizügigkeit widerspreche der Masseneinwanderungsinitiative, die bereits in der Verfassung stehe, so Zkracken.
3: Man darf keine Regelungen treffen oder völkerrechtliche Verträge eingehen, die dem Artikel dann widersprechen. Und die Kommission hat festgestellt, in der Mehrheit, dass da ein Konflikt ist. Deshalb muss die Verfassung geändert werden.
2: Als nächstes entscheidet die zuständige Kommission des Nationalrats.
4: Velodiebe sollen in Zukunft härter bestraft werden. Der Bundesrat ist einverstanden mit einem entsprechenden Vorstoß der SVP. Konkret geht es um die sogenannte Entwindung zum Gebrauch. Also wenn jemand ein Velo nimmt, um damit von A nach B zu kommen, ohne das Velo behalten zu wollen. In der Schweiz werden jedes Jahr gegen 50.000 Velos gestohlen.
5: Neben Öl und Gas haben sich auch nahezu alle Metalle erheblich verteuert. Durch den Iran-Krieg sind in den ersten 3 Monaten des Jahres mit 34% die Preise für Edelmetalle am stärksten gestiegen. Das zeigen Berechnungen der Vereinigung der Bayerischen Wirtschaft. Auch seltene Erden sind mit fast 30% deutlich teurer geworden.
2: Bei der Swiss war zu viel Kabinenpersonal angestellt, nun hat sie diese Überkapazitäten abgebaut. Das sei über freiwillige Abgänge mit Abfindungen gelungen, sagte ein Swiss-Vertreter gegenüber der Nachrichtenagentur AWP. Kündigungen habe es keine gegeben. Wegen fehlender Triebwerke und Piloten musste die Swiss ab Mitte März Personal abbauen.
5: Der ChatGPT-Entwickler OpenAI will allein in diesem Jahr rund 50 Milliarden Dollar für Rechenleistung ausgeben. Diesen Betrag nannte ein Manager während eines Gerichtsprozesses. Der Manager nannte die bisher nicht öffentlich bekannte Zahl bei der Befragung durch eine Anwältin. Der Betrag illustriert, wie viel Geld KI-Firmen für Betrieb und Entwicklung ihrer Software ausgeben. OpenAI hat für die nächsten Jahre Investitionen von insgesamt mehr als 1 Billion Dollar in Infrastruktur für künstliche Intelligenz angekündigt.
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6: Alle Meldungen auf dem aktuellsten Stand, was gerade jetzt so läuft auf der Strasse, das seht ihr in der Radio Pilatus App. Eine gute Fahrt euch.
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6: In der Nacht bleibt es weiterhin bewölkt, es regnet auch vielleicht immer mal wieder. Das Ganze am Morgen bei bis zu 8 Grad. Der Nachmittag wird ein bisschen angenehmer, bis zu 17 Grad. Die Sonne kommt auch mal hinter den Wolken führen, es kann aber auch wieder ein paar Tropfen regnen. Freitag und Samstag wird dafür wieder recht sonnig mit angenehmen Temperaturen von 21 bis 23 Grad.
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2: Diese Themen haben heute Schlagzeilen gemacht. Guten Abend.
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3: Velodiebe sollen in Zukunft härter bestraft werden. Der Bundesrat ist einverstanden mit einem entsprechenden Vorstoß der SVP. Konkret geht es um die sogenannte Entwindung zum Gebrauch. Also wenn jemand ein Velo nimmt, um damit von A nach B zu kommen, ohne das Velo behalten zu wollen. In der Schweiz werden jedes Jahr gegen 50.000 Velos gestohlen.
4: Der Iran-Krieg hat nicht nur Auswirkungen auf die Energiepreise in der Schweiz. Auch andere wichtige Rohstoffe werden teurer. Selina Urech.
5: Heizöl, Diesel, Benzin und auch Flüge wegen Kerosin sind teurer geworden. Wegen der Blockade des Irans in Hormuz ist der Preis für Rohöl weltweit um 90% teurer geworden als noch Anfang Jahr. Neben Öl und Gas sind auch andere Rohstoffe teurer geworden. Edelmetall ist beispielsweise in den ersten 3 Monaten des Jahres um über 30% gestiegen, wie eine Auswertung der Vereinigung der Bayerischen Wirtschaft zeigt. Das hat einen Einfluss auf die Autoindustrie oder in der Medizintechnik wie bei Krebsbehandlungen. Aber auch seltene Erden sind deutlich teurer geworden. Das merkt man dann wieder bei Batterien, Magnet oder auch Drohnen.
2: Bei der Swiss war zu viel Kabinenpersonal angestellt. Nun hat sie diese Überkapazitäten abgebaut. Das sei über freiwillige Abgänge mit Abfindungen gelungen, sagte ein Swiss-Vertreter gegenüber der Nachrichtenagentur AWP. Kündigungen habe es keine gegeben. Wegen fehlender Triebwerke und Piloten musste die Swiss ab Mitte März Personal abbauen.
4: Die Schweizer Bergbahnen haben im letzten Winter 2% weniger Gäste als im Vorjahr verzeichnet. Ein gutes Saisonende im April konnte den verhaltenen Start in die Saison jedoch fast vollständig kompensieren. Der Saisonstart bis Mitte Dezember war mit einem Minus von 37% sehr schlecht angelaufen, wie der Branchenverband Seilbahnen Schweiz mitteilt. Starke Schneefälle Ende März sorgten dann aber für ein gutes Finale.
2: Der Schweizer Weltraumexperte, TV-Moderator und Fachbuchautor Bruno Stanek ist im Alter von 82 Jahren verstorben. Dies teilt seine Familie mit. Große Bekanntheit erhielt Stanek, als er 1969 als Fachperson am Schweizer Fernsehen die erste Mondlandung der Apollo 11-Mission moderierte.
4: US-Präsident Donald Trump will den US-Einsatz für eine sichere Durchfahrt von Schiffen durch die Straße von Hormuz für kurze Zeit aussetzen. Während des Stopps soll geprüft werden, ob ein Abkommen zwischen den USA und dem Iran unterzeichnet werden könne, teilte Trump mit. Die Ankündigung überrascht. Noch gestern hatten sowohl US-Verteidigungsminister Hegseth als auch Außenminister Rubio für den US-Einsatz geworben.
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6: Alle Meldungen auf dem aktuellsten Stand, was gerade jetzt so läuft auf der Strasse, das seht ihr in der Radio Pilatus App. Eine gute Fahrt euch.
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6: In der Nacht bleibt es weiterhin bewölkt, es regnet auch vielleicht immer mal wieder. Das Ganze am Morgen bei bis zu 8 Grad. Der Nachmittag wird ein bisschen angenehmer, bis zu 17 Grad. Die Sonne kommt auch mal hinter den Wolken vor, es kann aber auch wieder ein paar Tropfen regnen. Freitag und Samstag wird dafür wieder recht sonnig mit angenehmen Temperaturen von 21 bis 23 Grad.
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2: Diese Themen haben heute Schlagzeilen gemacht. Guten Abend.
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3: Der mutmaßliche Maulwurf beim Bundesamt für Polizei Fedpol hat bei all seinen Funktionen Zugang zu sensiblen Bereichen gehabt. Das berichtet SRF. Der Mitarbeiter wurde vergangene Woche verhaftet, weil er Informationen an die Drogenmafia verkauft haben soll. Wie das Fedpol erstmals bestätigt, handelt es sich bei den entsprechenden Daten auch um Ermittlungsinformationen. Der Beschuldigte und 5 weitere Verdächtige sitzen in Untersuchungshaft.
4: Neben Öl und Gas haben sich auch nahezu alle Metalle erheblich verteuert. Durch den Iran-Krieg sind in den ersten 3 Monaten des Jahres mit 34% die Preise für Edelmetalle am stärksten gestiegen. Das zeigen Berechnungen der Vereinigung der Bayerischen Wirtschaft. Auch seltene Erden sind mit fast 30% deutlich teurer geworden.
2: Immer mehr Amerikanerinnen und Amerikaner geben freiwillig den amerikanischen Pass ab. Stefanie Wies.
5: Mehrere Tausend pro Jahr lassen sich allein bei der US-Botschaft zu Bern ausbürgern. Die Rede ist aber vor allem von Expats, also die US-Bürger, die im Ausland leben. Früher waren es deutlich weniger. Wenige 100 pro Jahr haben sich ausbürgern lassen. Laut der britischen Zeitung The Guardian liegt das vor allem an der wachsenden Unzufriedenheit mit der US-Politik. Die Angst vor politischen Spannungen und einer Polarisierung steige. Auch ein neues Gesetz könnte eine Rolle spielen. Ab Ende Jahr sollen junge US-Bürger automatisch fürs Militär registriert werden.
4: US-Präsident Donald Trump will den US-Einsatz für eine sichere Durchfahrt von Schiffen durch die Straße von Hormuz für kurze Zeit aussetzen. Während des Stopps soll geprüft werden, ob ein Abkommen zwischen den USA und dem Iran unterzeichnet werden könne, teilte Trump mit. Die Ankündigung überrascht. Noch gestern hatten sowohl US-Verteidigungsminister Hegseth als auch Außenminister Rubio für den US-Einsatz geworben. Der ChatGPT-Entwickler OpenAI will allein in diesem Jahr rund 50 Milliarden Dollar für Rechenleistung ausgeben. Diesen Betrag nannte ein Manager während eines Gerichtsprozesses. Der Manager nannte die bisher nicht öffentlich bekannte Zahl bei der Befragung durch eine Anwältin. Der Betrag illustriert, wie viel Geld KI-Firmen für Betrieb und Entwicklung ihrer Software ausgeben. OpenAI hat für die nächsten Jahre Investitionen von insgesamt mehr als 1 Billion Dollar in Infrastruktur für künstliche Intelligenz angekündigt.
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6: Alle Meldungen auf dem aktuellsten Stand, was gerade jetzt so läuft auf der Strasse, das seht ihr in der Radio Pilatus App. Eine gute Fahrt euch.
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6: In der Nacht bleibt es weiterhin bewölkt, es regnet auch vielleicht immer mal wieder. Das Ganze am Morgen bei bis zu 8 Grad. Der Nachmittag wird etwas angenehmer, bis zu 17 Grad. Die Sonne kommt auch mal hinter den Wolken vor, es kann aber auch wieder ein paar Tropfen regnen. Freitag und Samstag wird dafür wieder recht sonnig mit angenehmen Temperaturen von 21 bis 23 Grad.
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2: Diese Themen haben heute Schlagzeilen gemacht. Guten Abend.
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3: Velodiebe sollen in Zukunft härter bestraft werden. Der Bundesrat ist einverstanden mit einem entsprechenden Vorstoß der SVP. Konkret geht es um die sogenannte Entwindung zum Gebrauch. Also wenn jemand ein Velo nimmt, um damit von A nach B zu kommen, ohne das Velo behalten zu wollen. In der Schweiz werden jedes Jahr gegen 50.000 Velos gestohlen.
4: Der Iran-Krieg hat nicht nur Auswirkungen auf die Energiepreise in der Schweiz. Auch andere wichtige Rohstoffe werden teurer. Selina Urech.
5: Heizöl, Diesel, Benzin und auch Flüge wegen Kerosin sind teurer geworden. Wegen der Blockade der Meerenge Hormuz ist der Preis für Rohöl weltweit um 90% teurer geworden als noch Anfang Jahr. Neben Öl und Gas sind auch andere Rohstoffe teurer geworden. Edelmetall ist beispielsweise in den ersten 3 Monaten des Jahres um über 30% gestiegen, wie eine Auswertung von der Vereinigung der Bayerischen Wirtschaft zeigt. Das hat einen Einfluss auf die Autoindustrie oder in der Medizintechnik wie bei Krebsbehandlungen. Aber auch seltene Erden sind deutlich teurer geworden. Das merkt man dann wieder bei Batterien, Magnet oder auch Drohnen.
4: Die Schweizer Bergbahnen haben im letzten Winter 2% weniger Gäste als im Vorjahr verzeichnet. Ein gutes Saisonende im April konnte den verhaltenen Start in die Saison jedoch fast vollständig kompensieren. Der Saisonstart bis Mitte Dezember war mit einem Minus von 37% sehr schlecht angelaufen, wie der Branchenverband Seilbahnen Schweiz mitteilt. Starke Schneefälle Ende März sorgten dann aber für ein gutes Finale.
2: Der Schweizer Weltraumexperte, TV-Moderator und Fachbuchautor Bruno Stanek ist im Alter von 82 Jahren verstorben. Dies teilt seine Familie mit. Große Bekanntheit erhielt Stanek, als er 1969 als Fachperson am Schweizer Fernsehen die erste Mondlandung der Apollo 11-Mission moderierte.
4: In mehreren deutschen Bundesländern laufen seit dem frühen Morgen Durchsuchungen bei mutmaßlichen Rechtsextremisten. 36 Personen werde die Bildung oder Mitgliedschaft in den kriminellen Vereinigungen Jung und Stark sowie Deutsche Jugend voran vorgeworfen, sagte eine Sprecherin der Bundesanwaltschaft. Gegen 8 Beschuldigte werde auch wegen gefährlicher Körperverletzung ermittelt.
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6: Alle Meldungen auf dem aktuellsten Stand, was gerade jetzt so läuft auf der Strasse, das seht ihr in der Radio Pilatus App. Eine gute Fahrt euch.
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6: In der Nacht bleibt es weiterhin bewölkt, es regnet auch vielleicht immer mal wieder. Das Ganze am Morgen bei bis zu 8 Grad. Der Nachmittag wird ein bisschen angenehmer, bis zu 17 Grad. Die Sonne kommt auch mal hinter den Wolken vor, es kann aber auch wieder ein paar Tropfen regnen. Freitag und Samstag wird dafür wieder recht sonnig mit angenehmen Temperaturen von 21 bis 23 Grad.
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